Das ist ein Hallo-Kerl, du. Ja, bloß er hat noch keine Frau, ich muss ihn nur mal auf eine Frau besorgen.

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1: 87. So viele Oberteile und Hosen hat ein Mensch durchschnittlich in Deutschland in seinem Kleiderschrank. Das ist mehr Kleidung, als man zwischen zwei Wäschegängen anziehen kann. Und viele der Teile werden schnell dann auch weggeschmissen und dafür gleich durch neue Sachen ersetzt. Stattdessen könnte man ja auch einfach die Dinge tauschen. So lautet zumindest das Konzept des Tauschladens in der Thälmannstraße. Mephisto 97.6 Reporter Mika Schlegel war da für uns vor Ort.
2: Viele Jahre gab es in dem Elfgeschoss in der Telemannstraße 3 nur zu verschenken Kisten im Hausflur. Als die verboten wurden, fehlte etwas in der Nachbarschaft, so Lena Seig und Claudia Irgan-Bohr.

0: Rosa. Sie überlegten, was sie stattdessen dauerhaft tun können. Dazu Lena Seig.
1: Und dann hatten wir die Idee, es wäre doch schön, okay, keine verschenke Kisten, aber wie wäre es denn mit einem Raum?
0: Es brauchte nur einen Tee mit ihrem Vermieter und ein paar helfende Hände. Schon gab es einen Raum zum Tauschen verschiedener Gegenstände. Mit dem Tauschladen kritisieren sie die moderne Konsumgesellschaft, wie eine der Gründerinnen, Claudia Irgan-Bose, betont.
2: Na klar ist das ein Angriff auf diese Überproduktion. Was soll denn das alles?
0: Die Gründerinnen kritisieren damit nicht nur die hohe Produktion von Kleidung, sondern auch von anderen Gegenständen. Deswegen gibt es im Tauschladen verschiedene gebrauchte Dinge. Von Kleidung über Spielzeug bis hin zu Geschirr ist alles dabei. Die Gründerinnen und 8 andere Mitstreiterinnen engagieren sich alle ehrenamtlich im Tauschladen. Lena Seig erklärt, wieso ihnen das Projekt so wichtig ist.
3: Weil wir alle so viele Gegenstände besitzen und auch ganz viele davon eigentlich nicht brauchen, dass wir die weitergeben können, dass andere Menschen die weiter nutzen können, dass Dinge im Kreislauf bleiben, dass wir eben Klamotten nicht wegschmeißen, sondern ihnen eine weitere Chance geben. Das ist mir persönlich sehr, sehr wichtig.
0: Die Frauen arbeiten aus Überzeugung für die gute Sache. Das Konzept macht ihnen Spaß und kommt bei den Menschen an, sagt Claudia Irgan-Bose.
2: So wie es jetzt ist, ist es einfach eine sehr kommunikative und soziale und wirtschaftlich zukunftsträchtige Arbeit, die wir machen.
0: Die zukunftsorientierte Arbeit geht dabei auch über den Tauschladen hinaus. Dinge, die der Laden nicht vertauscht, gehen an die Stadt Leipzig. Die Stadtreinigung übergibt die Sachen an eine Recyclingfirma. Gründerin Claudia Irgan-Bose ist stolz, dass der Tauschladen die Gemeinschaft in der Telemannstraße fördert.
2: Das finde ich so genial, dass die Kinder und die Mittelalten und die Alten dort zusammen sind und dort einfach von 16:30 bis 19:00 gute Zeit haben. Und wenn sie Glück haben, auch noch ein schönes Teil mit nach Hause nehmen oder 2.
0: So ist der Tauschladen nicht nur ein Ort zum Tauschen, sondern auch ein Ort zur Begegnung mit NachbarInnen.
4: Mephisto 97.6. Reporter Mika Schlegel über den Tauschladen in der Telemannstraße. Wenn ihr jetzt losbekommen habt, Kleiderschrank, Keller oder Küche auszumisten und ein paar Sachen loszuwerden, könnt ihr mittwochs von 16:30 bis 18:30 im Tauschladen vorbeischauen.
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1: Schatz, Liebling oder Bärchen. Ja, das sind ja so typische Kosenamen, die haben keinen ganz so guten Ruf und Leute rollen ja oft auch gerne mal mit den Augen, wenn sie diese Spitznamen hören. Seit einiger Zeit ist der Begriff Maus aber wieder öfter in Verwendung und das vor allem in Freundinnenschaften. Man könnte fast sagen, er wurde umgedeutet vom verniedlichenden Mäuschen hin zur wertschätzenden Maus. Tabea Hallmann hat diesen Vorgang in ihrem Umfeld beobachtet, sich Gedanken darüber gemacht, wie sie Maus liebevoll statt nervig findet und philosophiert, wieso es genau diese Zuneigung auch in platonischen Beziehungen öfter braucht.
2: Als ich das erste Mal von dem Wort Maus als Kosenamen gehört habe, war ich nicht überzeugt. Damals hat Autorin Hengame Yagobifara das hier getwittert.
3: Ab 2021 wird eine neue One-Size-Fits-All genderneutrale Anrede für E-Mails und Briefe eingeführt und sie geht so.

0: Hey Maus!
1: Ich fand das irgendwie gezwungen. Ein paar Mal habe ich dann ironisch mitgemacht, bis es irgendwann tatsächlich auch in meine Sprachgewohnheit überging. Ich musste mir eingestehen, ich find's süß. Seitdem nenne ich alle und jeden Maus. Vor allem, wenn ich Empathie oder Zuneigung ausdrücken will. Maus ist eine Ansprache, aber auch eine liebevolle Reaktion. Oder beides. Erzählt jemand von einem Migräneanfall, ist meine mitfühlende Antwort: Oh nein, Maus. Ich finde, Maus bietet einige Vorteile. Man kann den Begriff geschlechtsneutral verwenden, wie Hengame schon geschrieben hat. Jede Person kann eine Maus sein. Zweitens ist Maus, so wie ich es verwende, nicht mehr mit blöden Stereotypen besetzt. Das Mäuschen war lange Zeit in einer Schublade mit Häschen und Schnucki. Spitznamen, die nervig oder schnulzig scheinen. Historisch gesehen wurden solche Spitznamen dazu verwendet, Menschen zu verkindlichen und ihnen ihre Meinung abzusprechen. Oftmals auch, wenn jemand als vermeintlich zu feminin galt. Zu diesem erniedrigenden und sexistischen Zweck werden sie heute manchmal immer noch verwendet. Doch so ist unsere Maus nicht zu verstehen. Sie kommt leicht über die Lippen, nimmt kein Geschlecht an und hat in meinem Umfeld nicht mehr den Ruf einer schmierigen Anrede. Dabei bleibt der Modus wertschätzend. Und nicht nur das. Die Maus kann in neuen Kontexten verwendet werden. Die meisten Kosenamen verbinde ich mit romantischen oder Eltern-Kind-Beziehungen. Aber wieso sind die eigentlich dafür reserviert? Ich möchte meine Zuneigung doch auch gegenüber meinen Freundinnen ausdrücken. Und die können ihre uralten Spitznamen aus der Grundschule nun schon lange nicht mehr hören. So kann ich sie trotzdem wissen lassen, dass ich stolz auf sie bin, sie süß finde und sie unterstütze. Wie viele umgangssprachliche Phrasen funktioniert auch dieser Kosename nur dort, wo die Leute wissen, wie ich ihn meine. Und auch abgesehen davon fühlen sich natürlich nicht alle damit wohl, als Maus angesprochen zu werden. Das muss ja auch nicht sein. Ich für meinen Teil liebe es, einen Raum zum Ausdruck meiner großen Zuneigung zu haben. Ich bin gerne eine Maus.
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1: Bei einer Karaoke-Party, da scheiden sich manchmal die Geister. Heißt es denn jetzt Can You Feel the Love Tonight oder heißt es Kann es wirklich Liebe sein? Und auch abseits von König der Löwen kommen natürlich viele Musicals nicht aus dem deutschsprachigen Raum und müssen daher erstmal übersetzt werden. Der Inhalt, der soll dabei natürlich passen und bei den Songs muss auch noch der Rhythmus stimmen. Gar nicht so banal, könnte man sagen. Beim Musical Wicked hat es ganze 4 Jahre gedauert, bis eine Version des Musicals auch bei uns laufen konnte. Bei Hamilton waren es sogar 7 Jahre. Wie so eine Übersetzung abläuft und ob sich Übersetzungen überhaupt lohnen, auch in Zukunft, darüber habe ich gesprochen mit der Übersetzerin Sabine Ruffler. Sie hat Musicals wie Dr. Zhivago, Once und Little Women ins Deutsche übersetzt. Hallo Frau Ruffler.
2: Hallo Herr Barth.
1: Musicals sind ja oft riesige Werke, bis zu 2,5 Stunden lang mitunter. Wie gehen Sie an sowas ran? Also ich habe vielleicht so eine idealisierte Vorstellung, dass man so monatelang sich im stillen Kämmerlein einschließt und dann über diesem Text brütet. Ist das so?
2: Das ist gar nicht für mich zum Beispiel so weit von der Realität entfernt tatsächlich. Also Musical als Textform im Buch gedruckt hat verschiedene Elemente, die man als Übersetzer dann bedenken muss. Und an die geht man sicherlich individuell unterschiedlich auch ran. Und ich persönlich zum Beispiel wälze mich schon vorab monatelang in den Liedern. Das ist ganz richtig. Ich sitze dann in meiner Kammer, wie Sie das gerade beschrieben haben, und höre die Musik immer und immer wieder durch. Weil für mich persönlich, aber wie gesagt, da hat sicher jeder Übersetzer und jede Übersetzerin eine andere Herangehensweise. Für mich ist das so, dass ich zu den Liedern zuerst einen emotionalen Zugang haben muss, bevor ich die übersetzen kann. Weil man übersetzt ja nicht nur die Worte am Ende, man nimmt ja auch die Emotion, die die Musik darunter legt, mit. Also wenn dann ein langer, hoher Ton am Schluss ist, ohne jetzt zu ins Detail zu gehen, muss man sich sehr genau überlegen, welches Wort macht welche Wortgedanken, Themenwolke für den Zuschauer auf und gehört dann auf diesen hohen emotionalen Ton. Und deswegen mache ich das so, dass ich mir erst die Lieder immer und immer wieder anhöre. Wenn ich das für mich geknackt habe und dann auch schon erste Texte dazu geschrieben habe, dann fange ich vorne im Stück chronologisch an. Und das hat auch nichts mehr mit Kämmerlein zu tun. Das ist für mich Office Work. Da setze ich mich morgens um 9, wenn das so ist, an den Rechner und dann wird das relativ stringent durchübersetzt.
1: Sprechen wir gerne nochmal über Lieder kurz. Das ist ja eine Besonderheit von Musicals, dass sie eben nicht nur den Inhalt übersetzen.

0: setzen müssen, sondern dass sie auch auf den Rhythmus achten müssen, dass sie Reime haben, die sie beachten müssen. Haben Sie da irgendwelche Tricks erarbeitet in den letzten 15 Jahren?
1: Also es ist tatsächlich so eine kleine Hitliste, die man dann so abhakt, die, was ich auch aus Gesprächen mit Kollegen weiß, bei jedem Übersetzer auch einen anderen Schwerpunkt hat. Also man geht dann genau auf das durch. Erstmal, was ist der Inhalt? Wer ist die Figur und was muss sie am Ende mit dem Lied mitteilen? Wo sind die Reime? Wo ist der Rhythmus? Wo sind die Wortbetonungen? Wie ist die Singbarkeit? Das ist auch immer ein ganz wichtiger Punkt, der bei mir, glaube ich, weit oben auf dieser Prio-Liste steht. Und dann puzzelt man sich das so zusammen. Und ja, es gibt so kleine Tricks, zum Beispiel, wenn ich im Song nicht weiterkomme. Man hat ja immer so kleine Pakete, Zeile und Zeile und Zeile und Zeile. Und oft sind die im Englischen dann auch in sich abgeschlossen. Und wenn ich merke, jetzt es hat ein A, B, A, B-Reim und ich hänge einfach an dieser B-Zeile, dann tausche ich einfach Zeile A und B um, sodass ich dann die Bedeutung aus Zeile B schreibe ich oben rein, weil die Bedeutung aus Zeile A hat dann hinten den passenden Reim, den ich brauche.
0: Sie sind grundsätzlich erstmal studierte Übersetzerin. Sie könnten eigentlich alles Mögliche übersetzen. Warum haben Sie sich gerade dafür entschieden, sich so auf Musical zu spezialisieren? Was begeistert Sie daran, verglichen auch mit klassischen Theaterstücken oder auch mit Büchern?
1: Ich habe Übersetzen studiert, genau. Und dann habe ich aber auch noch Musical studiert, also eine Ausbildung zur Musical-Darstellerin gemacht. Und das ist bei mir tatsächlich eine Passion. Das war auch schon immer so und das war dann ganz logisch. Ich konnte das eine und dann habe ich das andere gelernt und dann hat sich das ganz schnell vermischt. So allgemein würde ich sagen, es ist so, dass im Musical durch die Musik da noch viel größere Fässer aufgemacht werden für mich. Ich kann mir auch super Schauspiel anschauen und bin dann emotional und muss dann weinen am Schluss, aber halt lang nicht so viel wie beim Musical. Oder lachen oder was oder ärgere mich oder was auch immer. Also der erhöhte Emotionszustand, der sich auch regelmäßig durch das Publikum hinweg, durch die Bank hinweg bei allen Zuschauern beobachten lässt, den finde ich sehr spannend.
0: Gibt es für Sie eine perfekte Übersetzung? Sind Sie jemals komplett zufrieden mit dem, was Sie geschaffen haben? Oder ist es immer am Ende ein Kompromiss?
1: Also es gibt für mich persönlich nicht die perfekte Übersetzung. Es gibt sehr gute Übersetzungen. Ich bin auch teilweise sehr zufrieden mit dem, was ich in bestimmten Stücken gemacht habe. Oder wenn ich kann auch durchaus ganz erstaunend anerkennen, wenn Kollegen was übersetzt haben, wo ich dann denke, wow, das war richtig gut. Aber das inhärente Problem ist natürlich, dass man Worte, die in einer Sprache etwas bedeuten, nicht immer eins zu eins abdecken kann mit Worten aus der anderen Sprache, weswegen beim Inhalt was verloren geht oder bei diesen vielen Parametern, die man bedenken muss, bei irgendeinem anderen was runterfällt. Also es kann durchaus sein, dass ich denke, inhaltlich bin ich jetzt super auf dem Punkt, aber leider ist der Reim unsauber und ich hätte gerne einen sauberen Reim gehabt. Solche Dinge.
0: Wie nah müssen Sie denn dabei überhaupt am Quellmaterial bleiben oder geht es einfach nur darum, die Grundmessage zu transportieren?
1: Naja, also generell sollte man natürlich als Übersetzer immer ganz nah am Quellmaterial bleiben. Aber das Ding bei künstlerischen Texten oder kreativen Texten ist natürlich, dass die mit Emotionen und Assoziationen arbeiten, mit Metaphern arbeiten, Konnotationen arbeiten. Und die lassen sich eben nicht eins zu eins übertragen. Also es ist anders als bei technischen Texten, wo sehr klar vorgegeben ist, die Gebrauchsanweisung, stecken Sie Teil A in Stecker B oder wie auch immer, das muss dann halt auch so heißen. Auch da gibt es übrigens ein bisschen Spielraum, aber wirklich nicht viel. Und bei kreativen Texten geht es eben nicht so, dass man die eins zu eins überträgt. Weil, also können Sie sich natürlich vorstellen, wenn Sie eine englische Metapher haben, die im Deutschen aber ganz anders funktioniert, die den Ausdruck gar nicht benutzt, ganz spontan, the sky's the limit oder so, der Himmel ist die Grenze, weiß ich gar nicht, jetzt so spontan kann man nicht so machen, würde man anders lösen. Und daher ergeben sich dann nachfolgend natürlich auch andere Lösungen für die nächste Zeile, für den Reim und so. Das heißt, man schwimmt immer ein bisschen weit weg vom Original und sicherlich im Musical noch mal mehr als in anderen künstlerischen Texten, weil man eben diese ganzen schwierigen Parameter zu beachten hat, die man dann am Ende irgendwie in eine kohärente Lösung packen muss.
0: Glauben Sie, dass Sie wegen dieser Kreativität auch recht sicher sind in dem Job, jetzt verglichen vielleicht mit der Übersetzung von technischen Texten, was ja eine KI sicherlich bald machen kann?
1: Ja, ich halte diesen Job von Musical-Übersetzern erstmal für sicher. Erstmal ist es ja nicht eine Riesenindustrie, muss man sagen. Zweitens ist Theater etwas super Persönliches, wo es um Menschen geht. Und die Menschen, glaube ich, werden auch den Menschen gegenüber erstmal loyal bleiben. Sicher werden KIs das irgendwann auch übersetzen können. Aber noch kann die KI nicht singen. Das kommt ja noch dazu. Und dann schreibt man tatsächlich ein Musical ja auch immer auf Personen zu. Ob das in der Zukunft sich irgendwann reproduzieren lässt über einen Computer, das kann ich nicht sagen. Im Moment habe ich keine Angst.
0: Jetzt sind Musical-Übersetzungen ja nicht ganz unumstritten. Das Original ist so viel besser, hört man häufig. Und gerade die jüngere Generation sieht sich auch Filme und Serien viel häufiger gerne im Original an, gegebenenfalls eben mit Untertiteln. Glauben Sie, dass Sie das vielleicht gefährdet, dass Musicals irgendwann auch in Deutschland nur auf Englisch laufen?
1: Auch da, ich würde von einer, also erstmal eine Gefährdung des Jobs, das klingt so, als würde ich hauptberuflich davon leben, das kann ich nicht. Ich kenne auch eigentlich kaum einen Musical-Übersetzer, der hauptberuflich davon lebt. Dafür ist der Markt nicht groß genug. Abgesehen davon bin ich der Meinung, richtige Musical-Fans, die oftmals die Übersetzung kritisieren, manchmal zu Recht, manchmal völlig zu Unrecht, weil sie kritisieren dann alles Mögliche, aber nicht die Übersetzung an sich, nicht die Technik des Übersetzens, sondern das Deutsche, ob es ihnen gefallen hat oder nicht. Das ist aber was anderes als die Übersetzung. Ist das handwerklich gut gemacht? Ich bin der Meinung, dass Musical-Fans, zu denen ich mich persönlich auch zähle, absolut ihre Stücke auf Englisch angucken sollten, wenn sie möchten. Ich fliege auch gern nach London und schaue mir da mal was an und habe dann tierisch Spaß dabei. Aber das große Publikum in Deutschland ist sprachlich betrachtet nicht auf dem Stand, würde ich sagen, komplett so einer Show, beispielsweise Hamilton oder so, zu folgen, durchgehend in der Schnelligkeit, wo da Informationen rausgehauen werden. Deswegen glaube ich, wird es immer Shows geben, auch gerade fürs Stadttheater, Staatstheater, Landestheaterpublikum, wo man übersetzen muss, damit die Leute emotional mit auf die Reise gehen können. Das sind aber zwei verschiedene Zielgruppen. Aber ich glaube, es werden mehr englischsprachige Tourneen kommen. Das kann ich mir durchaus vorstellen. Das ist ja auch gerade schon der Fall. Da gehe ich dann auch gerne hin und gucke mir das selber an. Und anschließend halte ich ein Plädoyer dafür, wie man das noch zugänglicher machen kann, adaptieren kann für den deutschen Markt und dass es dann eben vielleicht doch irgendwann mal übersetzt wird.
0: Dann lassen Sie uns zum Abschluss doch gerne mal auf die Zukunft schauen. Sie sind als Musical-Übersetzerin natürlich erstmal auf Aufträge angewiesen. Wenn Sie sich das jetzt aber völlig frei aussuchen könnten, welches Musical aus dem englischsprachigen Raum, was vielleicht gerade läuft, was würden Sie gerne mal auf die deutschen Bühnen bringen?
1: Ich würde wahnsinnig gerne an Waitress arbeiten, weil da eine starke Frau im Zentrum steht, weil das was mit Kochen und Backen zu tun hat, was ich liebe. Also Sie sehen schon, ich suche mir emotionale Anknüpfungspunkte, um das besser übertragen zu können. Und weil die Musik ganz toll ist. Und ich bin ein Riesenfan von Hadestown, was am Broadway auch gerade noch läuft, glaube ich. Und das hat einfach auch ganz tolle Jazzmusik. Also mich kickt immer die Musik. Und dann, wie schwierig das wird und ob ich mir damit quasi ins Bein geschossen habe oder nicht, das werde ich dann später sehen. Aber erstmal brauche ich da irgendwie was, wo ich denke, das möchte ich gerne in deutsche Worte packen, weil ich glaube, dass die Zuschauer das super berühren würde. Und das wären zwei Titel.
0: Jetzt habe ich eben schon den Abschluss verkündet. Jetzt würde ich doch gerne nochmal eine Nachfrage stellen. Welche Rolle spielt das denn für Sie, wie sehr Sie die Musik mögen, wie viel Sie da mitfühlen können, dabei, ob Sie sich so einem Stück widmen, ob Sie das annehmen oder nicht?
1: Für mich eine große. Ich habe schon Stücke abgesagt, weil ich keinen Zugang dazu hatte und weil ich glaube, dann kann das jemand anderes besser, der da einen Zugang zu hat und der sich da wirklich rein verliebt. Natürlich ist es trotzdem so, dass ich um jeden Auftrag dankbar bin und dass ich immer mein Möglichstes versuche, irgendwas zu finden, was ich schön finde, um mich da dran zu hängen. Manchmal sind es auch nur ein, zwei Lieder und auf einmal höre ich die immer wieder und dann eröffnet sich eine Welt. Aber dadurch, dass ich selber auch mal Darstellerin war und dann eben mir auch sehr gut vorstellen kann, wie die Figuren ihre Reisen durchwandern, ist es für mich nochmal besonders wichtiger, dass ich wirklich glaube, ich habe da nur was mitzumischen und was zu sagen, wenn ich das Stück verstehe, wenn mir das gefällt und wenn ich helfen will, das irgendwie nach vorne zu bringen.
0: Musical-Übersetzerin Sabine Ruffler, vielen Dank für das Gespräch.
1: Sehr gerne, Dankeschön.
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1: Seit tausenden von Jahren kontrollieren Menschen ganz gerne das Licht, egal ob es jetzt Fackeln sind, manchmal später noch an den Wänden, dann die Glühbirne bis hin zu modernen LED-Leuchten. Und LED-Leuchten, die gelten ja gemeinhin als so das Wundermittel für energieeffiziente Stadtbeleuchtung. Und so ist es auch kein Wunder, dass auch in Leipzig seit einigen Jahren umgerüstet wird. Wie genau das geschehen soll, darüber gibt es aber immer noch Diskussionen, denn Fakt ist, Licht, das kann auch schmutzig sein. Was das genau bedeutet und wie diese Auswirkungen in der Leipziger Stadtbeleuchtung berücksichtigt werden, das berichtet Mephisto-Redakteur Konstantin Weber.
2: Bewegt man sich nachts durch eine Großstadt, hat das oft einen ganz besonderen Flair. Straßen, Gebäude und Plätze erstrahlen auch nachts in hellstem Licht. Für viele Menschen bedeutet dieses helle Licht vielleicht mehr Sicherheit oder bessere Orientierung. Die Biologin Annette Kropp-Benisch weist aber darauf hin, dass solche Beleuchtung auch Nachteile haben kann.
3: Das bedeutet aber auch, dass Menschen in der Stadt leben und dort schlafen. Das heißt, das Licht, das wir brauchen, muss auf der Straße bleiben und darf nicht in die Wohnräume, in die Gärten, auf die Balkone und schon gar nicht ins Schlafzimmer reinfallen. Und das funktioniert oft nicht.
2: Die Richtung und Helligkeit des Lichts ist aber nicht das Einzige, was Einfluss auf die Menschen haben kann. Auch die Lichttemperatur spielt eine Rolle. Christian Böttcher vom Verkehrs- und Tiefbauamt der Stadt Leipzig erklärt, dass kaltes LED-Licht mit hohem Blauanteil oft als intensiver wahrgenommen wird, als es eigentlich ist.
4: Viele Leute empfinden das gleich als zu hell, aber aufgrund der Farbwiedergabe. Also mit den LED-Leuchten sieht man viele Farben und das Auge wird dementsprechend mehr gereizt halt und es fühlt sich dann heller an im Endeffekt.
2: LEDs können nahezu jede Lichtfarbe erzeugen. Momentan werden vor allem LEDs mit kaltem Licht verwendet, denn diese sind besonders energieeffizient und erklärtes Ziel der Stadt ist es vor allem, Strom zu sparen. Kaltes Licht mit hohem Blauanteil kann laut Annette Kropp-Benisch jedoch negative Auswirkungen auf den menschlichen Körper haben.
3: Das große Problem ist, dass dieses Licht, zumindest solange wir draußen sind, unseren Melatoninhaushalt reduziert. Dadurch fängt die Nacht bei uns später an.
2: Das Licht kann also fast wie ein Medikament wirken, das uns wach hält. Trotzdem muss die Stadt in der Nacht natürlich gut sichtbar sein. Sehenswürdigkeiten und Plätze sollen nachts ausgeleuchtet und begehbar bleiben. Nicht zuletzt auch für TouristInnen. Es ist jedoch möglich, eine Stadt so zu beleuchten, dass sie attraktiv für TouristInnen ist und die Menschen trotzdem gut schlafen können, meint Annette Kropp-Benisch.
3: Da ist auch die Frage, baue ich einige Scheinwerfer auf und knalle einfach nur Licht auf eine Fassade oder arbeite ich Strukturen heraus? Arbeite ich mit weniger Licht, aber mit Akzenten? Und die andere Sache ist, wie lange beleuchte ich eigentlich?
2: Zumindest was die Beleuchtungszeit angeht, hat die Stadt laut Christian Böttcher in den letzten Jahren bereits Maßnahmen ergriffen.
4: Zum Beispiel sind die zeitgesteuert, die Einstrahlung, und schalten jetzt zum Beispiel 24 Uhr die Einstrahlung teilweise aus. Das heißt, also nachts ist sowieso keiner da, der das dann sich angucken könnte.
2: Ganz abgesehen von den ästhetischen Funktionen der Stadtbeleuchtung soll Helligkeit in der Nacht natürlich auch für Sicherheit sorgen. Laut Kropp-Benisch darf aber angezweifelt werden, dass zwischen mehr Licht und mehr Sicherheit ein direkter Zusammenhang besteht.
3: Ganz objektiv muss man sagen, die Behauptung, dass mehr Licht zu weniger Kriminalität führt, ist nicht belegt.
2: Dunkle Ecken gäbe es nämlich auch bei der aktuellen Beleuchtung.
3: Was heute passiert ist, dass wir zum Beispiel in Parks die Wege sehr hell beleuchten und dann nicht mehr sehen, was neben dem Weg ist. Also wir bräuchten deutlich weniger Licht, ausgeglicheneres Licht und dann hätten wir auch ein höheres Sicherheitsgefühl.
2: Nicht nur der Mensch würde von weniger Licht in der Stadt profitieren. Flora und Fauna können ebenfalls durch Anstrahlung geschädigt werden.
3: Wir wissen, dass es die Stadtbäume schädigt, wenn sie angestrahlt werden. Da müssen wir auch einfach viel mehr drüber nachdenken, dass nicht nur wir Menschen in der Stadt leben, sondern eben auch die Natur.
2: Letztendlich geht es also darum, eine Balance zu finden. Stadtbeleuchtung muss sowohl energieeffizient sein, als auch gesund für Mensch und Natur.
1: Mephisto 97.6 Redakteur Konstantin Weber war das mit einem Beitrag zur Stadtbeleuchtung in Leipzig.
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1: Am Anfang, da steht die Geburt. Und die Geburt ist nicht ungefährlich und lässt sich vor allem nur schwer timen. Gerade deswegen ist es umso wichtiger, dass die Geburtsstation des Uniklinikums rund um die Uhr besetzt ist. 5 Kreissäle gibt es dort mit jeweils einem Geburtenbett auf der Station. Und auch nachts sind immer mindestens 4 Hebammen vor Ort. Eine von diesen Hebammen ist Karin Rudert und mein Kollege Lennart Bannholzer hat sie bei einer Nachtschicht begleitet.
2: Die Hebamme Karin Rudert schiebt die Tür zu einem der Kreissäle auf. Drinnen hält ein Vater sein erstes Kind im Arm, Lara, 4 Stunden alt. Sie döst, ihre Haut ist noch rot. Eine Salzkristalllampe beleuchtet den Raum schwach. Laras Mutter liegt im Krankenhausbett und lächelt erschöpft. Die Hebamme schaltet eine Wärmelampe ein. Sie nimmt das Neugeborene vom Vater entgegen, um es zum ersten Mal zu baden. Sie lässt Wasser in ein großes Waschbecken ein. Dabei fühlt sie im Wasserstrahl die Temperatur. Dann nimmt sie das Kind mit beiden Händen und taucht es in das Wasser. Mit der rechten Hand hält sie den Kopf über der Oberfläche, mit der linken wäscht sie die Neugeborene. Nach dem Baden lächelt der Vater, glücklich und erschöpft zugleich.
3: Wie fühlt es sich dann an, das Kind in den Händen zu haben?
4: Das ist, naja, also wie für jeden anderen Vater auch, das Schönste, Aufregendste und ja, man tut auch richtig mitleiden mit der ganzen Situation, aber am Ende hat sich's gelohnt.
2: Hebamme Rudert spricht nur gedämpft. Nach dem Baden zieht sie dem Baby einen weißen Strampler und eine Mütze an. Das bekommen hier alle Babys. Die weiße Mütze ist zu groß für den kleinen Kopf. Deshalb schneidet Karin Rudert die Mütze mit einer Schere zurecht. Die passen fast nie, flucht sie mit gedämpfter Stimme. Karin Rudert ist klein und wirkt gleichzeitig wie eine Person, die anpacken kann. Auf dem Weg zu ihrem Büro erzählt die Hebamme, dass sie sich im Kreissaal oft lieber im Hintergrund hält.
5: Es ist ja auch so immer so eine ganz intime Sache, wo ich mich dann auch gern mehr zurücknehme und da gar nicht so viel drüber rede. Sehr zum Leidwesen meiner Freundinnen und Bekannten rede ich nicht so über meine Arbeit. Das sind einfach Dinge, sage ich auch den Männern immer. Das, was hier drin passiert, das bleibt hier drin und das geht nicht raus. Das sind einfach manchmal auch Situationen, die nicht so schön sind. Das gehört natürlich in unserem Berufsleben auch dazu.
2: Viele Geburten gibt es im Kreissaal in dieser Nacht bisher nicht. Deshalb hat sie Zeit für einen Rundgang. Im Büro angekommen, holt sie ein eingerahmtes Diagramm vom Schrank. Darauf sind die Geburtenzahlen des Kreissaals aus den vergangenen Jahrzehnten zu sehen. Die blauen Balken in dem Diagramm erzählen einiges über die Geschichte Leipzigs. Der Geburtenrückgang nach dem Zweiten Weltkrieg ist an kurzen Balken zu erkennen, genau wie die Einführung der Pille in den 60er Jahren. Und auch die deutsche Wiedervereinigung hat die blauen Balken verkürzt.
5: 93, 94, 95, da waren ja bloß 1200 geboren.
3: Dann hier Tiefpunkt ist eigentlich 1994.
5: Ja, 94, ja. Genau, da habe ich geboren.
3: Ah, okay. Ja, jetzt hat sich dann schon wieder fast verdoppelt.
5: Ja, es ist jetzt schon. Wir werden wieder so in der Dreh landen. Ich denke mal, so 2650 geboren werden wir wieder bekommen.
2: Die Gänge der Station sind in der Nacht fast menschenleer. Nur manchmal trifft man jemanden in weißen oder grünen Krankenhausklamotten, der zügig in ein Zimmer geht. Während sie durch die ruhige Station geht, erzählt Rudert, dass sie ihre Ausbildung bereits mit 16 Jahren begonnen hat. Ihr Traumberuf war Hebamme damals nicht. Es sei ein Auszubildender gesucht worden, da habe sie sich halt gemeldet.
5: Das war einfach Glück, dass es mir Spaß gemacht hat und auch heute noch Spaß macht.
3: Erinnern Sie sich noch an das erste Kind, bei dem Sie bei der Geburt dabei waren, als Hebamme?
5: Wissen Sie, was das Schöne ist, dass ich dieses Kind immer mehr angucken kann, wenn ich es will, weil das prominent ist.
3: Echt?
5: Okay. Ja, und das fand ich, das wusste ich damals aber nicht. Jetzt wollen Sie wissen, wer das ist.
3: Natürlich.
5: Ne? Das ist ein Sänger von Karussell. Mehr sage ich nicht.
2: Karin Rudert grinst. Seit der ersten Geburt hat sie sich hochgearbeitet und ist seit einigen Jahren die leitende Hebamme auf der Station. Sie schreibt den Dienstplan und hat auch sonst den Überblick. Beim Gang durch die Station gibt sie Auszubildenden Anweisungen, wo noch geputzt werden muss.
6: Seid ihr schon?
7: Nee,
6: schon
7: gewischt? Noch nee, nicht. Genau.
6: Erst wenn gewischt. Und dann darf man sich verwenden. Und bei 3 habe ich nämlich gerade schon.
2: Es ist jetzt kurz vor 2 und fast ruhig. Im Wartebereich sucht ein Kaffeeautomat. Gedämpft ist eine Frau zu hören, die in den Wehen liegt. Im Kreissaal seien die Hebammen vor allem auch Motivatorinnen. Es ist bald geschafft. Diese Aussage setzte manchmal neue Kraft frei.
5: Sicher gibt es auch mal eine Situation, wo man mehr motivieren muss, um dann einfach noch mal mehr Bewegung wieder in die Sache zu bringen. Die Frauen sind erschöpft nach einer gewissen Zeit, das ist ja ganz normal. Das ist ja immer vergleichbar mit Hochleistungssport.
2: Bis zu 20 Stunden kann eine Geburt dauern. Für Außenstehende ist das viel, für die Hebamme Routine. Diejenigen, die mit einer Geburt oft am wenigsten zurechtkommen, seien die Männer. Die wüssten oft einfach nicht, was sie währenddessen tun sollen. Früher sei das anders gewesen, da seien die Frauen allein in den Kreißsaal gekommen. Seit Ruderts erstem Arbeitstag hat sich einiges verändert. Während die Hebammen früher viel putzen mussten, arbeiten sie heute vor allem viel am Computer. Bei einer Geburt muss heute alles dokumentiert werden. Der Beruf ist nicht mehr so beliebt wie früher. Nachwuchs zu finden sei schwieriger geworden.
5: Natürlich ist das Gesundheitswesen nicht gerade mehr so lukrativ, was Arbeitszeiten und Bezahlung gibt. Und wir wissen ja, was heute wichtig ist, die Work-Life-Balance. Da kann ich nicht so gut mithalten, wenn ich jedes zweite Wochenende hier bin und mich doch mehr oder weniger hier nächtelang rumschlage.
2: Bis um 6 Uhr geht ihre Schicht noch, dann wird sie abgelöst. Morgen Abend muss sie wieder hier sein, in ihrem Kreissaal.
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2: Und da kommen wir zu so einem Projekt, bei dem sich hinter einem Namen nur eine Person versteckt. Das Projekt, um das es geht, heißt Songs Ohio. Und der Mann, der dahinter steckt, Jason Molina. Der hat nach jedem Album gesagt, was Besseres werde ich nie machen. Stimmte meistens nicht. Er legte immer noch einen drauf bis zum März 2003. Da veröffentlichte er die Platte The Magnolia Electric Company. Und die wird nicht nur dieser Tage 20 Jahre alt, sondern ist tatsächlich das Beste, das Jason Molina jemals veröffentlicht hat. Mehr über dieses Album und einen magischen Studium Moment erzählt Scott Heinrichs.
3: Ein Studio in Chicago. Darin 12 MusikerInnen und der Frontmann des Projekts Songs Ohio, Jason Molina. Vor allen liegt ein Blatt mit ein paar Akkorden. Das war's. Es gibt keine Probe, kein Üben. Es ist der allererste Take. Geradezu ein Sprung ins Ungewisse also. Und doch wird aus diesem Ungewissen einer der größten Indie-Rock-Momente aller Zeiten.

Der geniale Einzelgänger Jason Molina trifft sich mit ein paar MusikerInnen und daraus wird der 7-minütige Klassiker Farewell Transmission. Die Entstehungsgeschichte ist KünstlerInnen-Romantik pur. Der eine perfekte Moment im ersten Versuch auf Band eingefangen. Besser geht es kaum.

Der Album-Opener gibt die Richtung für die Platte The Magnolia Electric Company vor. Molina erschafft eine niederschmetternde Welt, postindustriell und ans Äußerste verzweifelt und hoffnungslos. In Farewell Transmission schlägt ein Meteorit auf der Erde ein und löscht alles aus. Der Anfang ist also schon das vermeintliche Ende. Und doch quält Molina sich selbst in den darauffolgenden 37 Minuten. Nämlich mit der Ausweglosigkeit aus einer grauen Welt und der eigenen Depression.

Die Texte sind dabei nicht einfach nur Lyrics. Sie sind ziemlich niederschmetternde Poesie. Es sind immer wieder einzelne Zeilen, die im Ohr bleiben. Und Molina weiß sein Songwriting auch perfekt einzusetzen. Man bekommt ständig das Gefühl, wenn er seine besten und prägnantesten Zeilen singt, dann klingt seine Stimme noch mal zerbrechlicher.

Bei dieser maximalen Zerbrechlichkeit ist es logisch, dass Molina sich selbst auf dieser Platte eine Pause gibt. Ein Song wird unter anderem von Labelkollegin Scout Niblett gesungen. Die Vocals auf dem Song The Old Black Hen werden von Lawrence Peters übernommen. Und der führt die Country-Einflüsse des Albums konsequent zu Ende.

Einsamkeit und Isolation machen nicht nur die Texte Molinas aus, sie finden sich auch in der Musik wieder. Jedem Song hört man an, dass Molina ihn alleine auf der Gitarre komponiert hat.

alles auf der Platte fühlt sich maximal existenziell an. Kein Wunder also, dass das Album bis heute Fans hat und auch immer wieder neue hinzukommen. The Magnolia Electric Company besingt eine Apokalypse, von der man eigentlich gar nichts weiß. Ist sie schon passiert? Passiert sie gerade? Oder kommt sie noch? Molinas Meisterleistung ist vielleicht auch, die Herkunft seines Schmerzes unsichtbar zu machen. Denn so wirklich konkret gesagt wird eigentlich nie, was ihn so niederschlägt. Alles bleibt im Ungefähren. Und so wird Molinas Schmerz plötzlich universell.

Der universelle Schmerz und der durchdringende Blues haben bis heute Einfluss. Musikalisch bedienen sich Bands wie Waxahachie oder auch neuerdings Wednesday an dieser tragischen Palette aus Country, Indie und Amerikaner. Aber trotzdem, selten wurden Isolation und Depression so verheerend vertont wie auf dieser Platte.

0: Im März 2013, also gut 10 Jahre nach Veröffentlichung des Albums, verstirbt Jason Molina. Die Ursache? Organversagen infolge von Alkoholmissbrauch. Hätte Molina sein Ableben vertont, es würde wahrscheinlich viel poetischer klingen. Vielleicht wäre da der Mond auf die Erde gestürzt, vielleicht wäre Molina in der Nacht zerflossen. Es bleibt jedenfalls zu hoffen, dass Molina gerade irgendwo weiter singt und dichtet. Bis dahin haben wir immerhin noch das irdische Material, das Molina uns hinterlassen hat. Und wir haben eine ganz einfache Aufforderung. Listen.
1: Scott Heinrichs zur Platte Magnolia Electric Company von Jason Molina, aka Songs Ohio.
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1: Diamonds are a girl's best friend. Das wusste schon Marilyn Monroe. Aber Bling Bling und Co. gibt es ja zum Glück für jedes Geschlecht. Meine Kollegin Isabel Wub hat die Schmuckdesignerin Alexandra Pauli im Oktober 2016 besucht. Sie führt einen Laden in der Leipziger Südvorstadt und hat sogar ihr eigenes Schmucklabel Flamingo Cat gegründet. Das Interview hören Sie jetzt. Viel Spaß.
2: Guten Abend und herzlich willkommen zu M19, dem langen Interview auf Mephisto 97.6. Heute ja mit mir, Isabel Wob, am Mikrofon. Und bevor ich Ihnen verrate, um was und um wen es heute geht, versuchen Sie es doch jetzt einfach mal selbst zu erraten.
3: Verschenke ich gerne. Also ich kram gerne auch, ne? Und wenn ich was entdecke, kaufe ich es manchmal und verschenke es dann wieder.
4: Gerade im Urlaub finde ich, da gucke ich immer noch so den kleineren Sachen, in den kleineren Läden natürlich.
5: Mit Bernstein oder mit Perlen, weil ich finde, es ist dann so eine Verbindung zum Meer. Oder es erinnert mich an meine Großmutter oder an jemanden, der mir sehr am Herzen liegt. Genau. Also eher so ein Also dass man an jemanden oder etwas denkt.
2: Wir haben es gerade schon gehört, Perlen und Erinnerungen an die Omi. Ja, da sind wir heute ein bisschen weit davon entfernt. Aber um Schmuck, da geht's, da bleiben wir. Und unser heutiger Gast ist eine Schmuckdesignerin aus Leipzig. Oder ja, vielmehr sind wir ja bei dir zu Gast, Alexandra. Ne? Wir sind in deinem Schmuckatelier. Und auch damit ein herzliches Willkommen an dich. Schön, dass du uns eingeladen hast.
6: Ja, sehr gerne. Herzlich willkommen euch auch.
2: Dein Label, das heißt Flamingo Cat. Also Flamingos und Katzen. Sind das irgendwie deine Lieblingstiere oder wie kommt es dazu?
6: So gesehen ja. Also im Prinzip habe ich eine eigene Katze, ein absolutes Lieblingstier. Also habe ich schon seit ganz vielen Jahren, ist mittlerweile schon ein bisschen grau und wird langsam alt. Aber mir war immer klar, wenn ich irgendwann mal ein eigenes Label haben würde, dann muss es irgendwas mit dieser Katze zu tun haben, weil ich sie einfach über alles liebe. Und die Katze an sich hat für mich den perfekten Charakter und die perfekte Farbe ist in meiner Welt rosa. Und rosa und Katze zusammen, da war ich schnell bei Flamingo Cat, genau.
2: Also Flamingo für die Farbe und die Katze, die steht ja doch ganz klar im Vordergrund bei dir irgendwie, ne?
6: Genau.
2: Der Slogan deines Labels, der hat ja auch was mit Katzen zu tun. The Cat Meows, but Happy Kittens Purr.
6: Genau.
2: Frei übersetzt so, die Katze miaut, aber glückliche Kätzchen
6: schnurren. Die schnurren, genau.
2: Aber wie hängt das jetzt mit deinem Schmuck zusammen?
6: Ist eigentlich ganz einfach. Also für mich war das Schmuckverkaufen oder das Schmuckherstellen immer schon so eine Leidenschaft, ein Hobby. Das habe ich schon eine Weile lang gemacht, bevor ich mich auch damit selbstständig gemacht habe. Und der Schmuckverkauf an sich ist ja erstmal was rein Materialistisches, also man gibt was weiter, man bekommt Geld dafür. Aber für mich sollte bei dem Label auch immer im Vordergrund stehen, dass die Leute Spaß dran haben, dass ich Spaß habe und dass man einfach mit diesem Schmuckkauf auch ein besonderes oder ein schönes Event verbindet. Also dass es einen einfach auch glücklich macht, genau. Und so war das dann eben so das Kätzchen schnurrt dann, wenn es den Schmuck hat, war so die Idee dahinter, genau.
2: Hast du überhaupt so einen klassischen Tag als Schmuckdesignerin und als Labelinhaberin, sage ich mal?
6: Nee. Also klar gibt es Sachen, die relativ häufig ähnlich laufen. Ich komme morgens ins Atelier und räume erstmal so ein bisschen auf, gucke, dass alles hübsch aussieht, dass wenn die ersten Kunden kommen, dass alles hübsch aussieht. Aber es ist einfach ja auch so von Woche zu Woche und von Monat zu Monat und Projekt zu Projekt einfach sehr unterschiedlich. Also wir hatten jetzt vor 2 Wochen unsere erste kleine Fashion Show. Da war ich wochenlang nur mit der Vorbereitung dafür beschäftigt. Dann

0: Also die Entscheidung, Zahnmedizin zu studieren, kann ich mir heute auch nicht mehr so richtig erklären. Das war ein gewisser Pragmatismus und vielleicht auch der Wunsch nach Sicherheit, der mich in das Studium reingetrieben hat. Ich hatte damals im Abi Bio-Leistungskurs, fand das grundsätzlich ganz spannend und wollte auch was mit Menschen machen. Und dieser handwerkliche Aspekt, den ich auch immer schon mochte, den habe ich in der Zahnmedizin schon auch ein Stück weit wiedergefunden. Das Problem war eben nur, dass ich da sehr, sehr, sehr, sehr eingeschränkt war, was meine Kreativität betraf. Also wir haben toll gearbeitet in den Laboren und haben Brücken und Prothesen und Kronen gebastelt. Und das war auch was, was mir echt mega viel Spaß gemacht hat. Aber so die Arbeit am Patienten war dann doch eher ein bisschen ernüchternd. Also genau, und dann habe ich irgendwann so die Entscheidung treffen müssen, mache ich das jetzt für den Rest meines Lebens oder versuche ich nochmal was anderes? Habe mich dann selber so ein bisschen gezwungen, zumindest dieses Examen zu machen, damit die Jahre nicht voll in Sand gesetzt sind, und habe dann alles stehen und liegen gelassen und bin dann erstmal zum Fernsehen gegangen. Also nicht direkt zum Schmuckdesign übergewandert, sondern erstmal einen Abstecher zum TV gemacht. Und nach einigen Jahren, die ich dort gearbeitet habe, habe ich dann eine eigene Do-it-yourself-Rubrik bekommen und durfte dann den Zuschauern auch so Basteltipps geben. Und da kam dann so das erste Mal so diese eigene Leidenschaft dann auch so zum Tragen, dass man sich da ein bisschen verwirklichen konnte. Genau.
1: Also es ist doch so die handwerkliche Arbeit, die dich dann immer so durch deinen Weg begleitet hat. So
0: genau. Bisschen. Also lustigerweise, wenn ich jetzt so an meinem Arbeitsplatz sitze, finde ich es gar nicht mehr so weit hergeholt, weil ich habe jetzt auch wieder Zangen in der Hand, ich habe auch wieder Bohrer in der Hand. Also irgendwie sind die Parallelen dann schon da. Nur die Werkstoffe haben sich geändert und eben auch so ein bisschen das Arbeitsfeld. Aber mit Menschen zusammenzuarbeiten ist mir geblieben und jetzt kann ich mich halt einfach ein bisschen kreativer austoben.
1: Wie war das denn damals? Also hat es lange gedauert, bis dein Schmuck dann tatsächlich so aussah, wie du ihn dir vorgestellt hast? Oder wie du gesagt hast, jetzt kann ich ihn so auch vielleicht verkaufen?
0: Jein. Also es hat am Anfang natürlich ganz anders ausgesehen. Und da habe ich am Anfang auch noch gar nicht so genau für mich definieren können. Da hatte ich auch noch so ganz wilde, verrückte Formen dabei, wo ich heute eigentlich auch nur so ein bisschen lächeln kann drüber. Aber ich finde, das gehört auch zu so einem kreativen Prozess dazu, dass man Sachen ausprobiert, Sachen, die nicht funktionieren, eben auch wieder aus der Liste streicht und vielleicht auch nicht mit allem immer Erfolg hat. Das war auch eine Sache, die ich lernen musste, als ich mich jetzt selbstständig gemacht habe, dass man nicht immer sofort alles richtig machen kann, dass es einfach auch mal negatives Feedback gibt, dass auch mal irgendwas nicht klappt oder mal was kaputt geht oder ne, das passiert einfach. Aber so die Linie, die vom Anfang an drin war, so dieses geometrische Gradlinige, das ist ja auch geblieben. Und jetzt kommen eben einfach noch andere Materialien dazu und ich experimentiere jetzt einfach noch ein bisschen weiter.
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4: Mit Milan Bauermann die Themen für Leipzig. Drohnen mit Sprengstoff am Flughafen Leipzig-Halle entdeckt, Krebszentrum Leipzig-Jena sichert Förderung und Waldbrände in Frankreich sorgen für Rauch über Leipzig. Schönen guten Abend. Zwei Drohnen haben in der vergangenen Nacht den Flughafen Leipzig-Halle lahmgelegt. Um kurz nach Mitternacht habe ein Mitarbeiter die erste Drohne entdeckt, so die Bundespolizei. Daraufhin sei die betroffene Landebahn gesperrt worden. Ein Flugzeug, welches aufgrund der Sperrung durchstarten, also landen und direkt wieder starten musste, sei kurze Zeit später mit einer zweiten Drohne zusammengestoßen. An der ersten Drohne waren nach bisherigen Erkenntnissen Sprengstoff und ein Zünder angebracht. Die Bundespolizei untersuchte sie am Morgen und entschärfte sie anschließend mit Hilfe eines Sprengstoffroboters. Zur zweiten Drohne ist bisher nichts öffentlich bekannt. Oberbürgermeister Burkhard Jung sprach in einem Statement von einem Angriff auf Infrastruktur. Die Sicherheit dieser müsse von Bund und Ländern besser geschützt werden, auch finanziell. Vom Flughafen Leipzig-Halle aus fliegen Antonov-Flugzeuge Rüstungstransporte in die Ukraine. 6 von ihnen sind an dem Flughafen fest stationiert. Deshalb sei mittlerweile auch die NATO in die Ermittlungen involviert, bestätigt der Flughafenbetreiber. Das Mitteldeutsche Krebszentrum Leipzig-Jena hat seine Zukunft als Spitzenzentrum der Krebsmedizin gesichert. In den kommenden 4 Jahren werde man mit 4,8 Millionen Euro durch die Deutsche Krebshilfe unterstützt, verkündeten die Betreiber. Zuvor hatte ein internationales ExpertInnen-Gremium die Klinik in einem Gutachten positiv bewertet. Das Zentrum wird seit 2019 durch die Unikliniken Leipzig und Jena betrieben. Es war das bundesweit erste Zentrum für Krebsmedizin, das bundeslandübergreifend agierte. Rauch der mittlerweile gelöschten Waldbrände bei Bordeaux in Frankreich ist in großer Höhe bis nach Leipzig gelangt. Das hat das Leibniz-Institut für Troposphärenforschung bekannt gegeben. Die Teilchen seien in der vergangenen Nacht mithilfe einer Lasermessung entdeckt worden. Die große Höhe der Rauchschichten von 10 bis 11 Kilometern sei dabei ungewöhnlich. Rauchschichten in solchen Höhen könnten nach Einschätzung der Forschenden das Klima beeinflussen. Wie stark und in welche Richtung werde derzeit in der Wissenschaft diskutiert. Leipzigs Feuerwehr und Rettungsdienst sollen bald neue Fahrzeuge zur Verfügung stehen. Laut der Stadt sollen ab 2027 insgesamt 30 moderne Einsatzmittel beschafft werden. Sie sollen teils veraltete Ausrüstung ersetzen. Dazu zählen unter anderem Einsatzleitwagen, Rettungstransportwagen, Gerätewagen für Messtechnik, Atemschutz und Wasserrettung sowie ein neuer Feuerwehrkran zur Bergung schwerer Lasten. In der kommenden Ratsversammlung muss noch über die Beschaffung abgestimmt werden. Die Leipziger Stadtverwaltung ist leicht geschrumpft. Das geht aus dem hauseigenen Personalbericht 2025 hervor. Demnach habe man 202 Menschen weniger als im Vorjahr beschäftigt, ein Minus von etwa 2,1%. Frei werdende Stellen seien zudem häufig in Bereiche verschoben worden, in denen es starken Bedarf gab, zum Beispiel Schulen, Hausmeister und feuerwehrtechnische Dienste. So habe man rund 7 Millionen Euro Personalkosten einsparen können.
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4: Aktuell sind es noch immer 31 Grad in Leipzig. Die Nacht wird leicht bewölkt bei Tiefsttemperaturen von 19 Grad. Morgen wird es dann erneut sonnig, mit maximal 29 Grad, aber etwas kühler als heute. Das waren die Nachrichten. Redaktion und Sprecher Milan Bauermann. 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
6: Heute mit Oscar 4 und wir starten in die Sendung mit der neuen Single von John Michel und Anthony James, Can't Fall.

Das Independent-Rapper-Producer-Duo John Michel und Anthony James mit ihrer neuen Single Can't Fall, featuring Colin Kid Tokyo und Ice Cop Bishop war das. Die beiden haben im vergangenen Jahr aus dem Nichts eines der vielversprechendsten Hip-Hop-Debüts gedroppt. Ego Trip hieß das. Und das hat einfach mal diesen pompösen Chipmunk-Soul-Sound von Kanye Wests frühen Alben wiederbelebt. Und mit diesem Highlight der aktuellen Musikwoche begrüße ich euch zum Tonleiter, dem Musikmagazin bei Mephisto 97.6. Heute mit mir, Oscar 4. Und wir haben heute auch eine richtige Highlight-Ausgabe des Tonleiters für euch, denn euch erwartet heute eine Live-Musik-Session mit einem von Leipzigs vielversprechendsten Newcomern, Millie. Seine neue EP Wir jagen Träume und dann liegen wir wach droppt am 25. August. Ihr könnt sie heute hier exklusiv und in der Premiere live performt hören. Und außerdem werde ich auch noch ein bisschen mit Millie quatschen. Das alles erwartet euch in, ja, so 20 Minuten. Bleibt dafür unbedingt dran. Und natürlich gibt's wie jede Woche auch ein Album der Woche im Tonleiter. Diese Woche hat kein Weg vorbeigeführt an Ari, wie ihre Fans sie nennen, oder in der Langform Ariana Grande. Und die hat angekündigt, sich jetzt nach dem neuen Album eine Pause nehmen zu wollen. Ein Grund könnten die anhaltenden grenzüberschreitenden Diskussionen über ihren Körper sein. Wir bringen Licht ins Dunkle und ordnen ein und das schon nach dem nächsten Song. Doch der ist ein absolutes Highlight. Jane Remover ist nämlich zurück oder eher immer noch mitten in einer Release-Streak nach zwei Alben, einer EP und einem Mixtape in 2025 und schon einem Album in 2026 unter dem Alias Leroy hat sie vergangenen Freitag unter ihrem Alias Venturing eine neue EP veröffentlicht. Nowhere EP heißt die und den besten Track davon hört ihr jetzt. Hier ist Drunk Lullaby von Venturing.

0: Venturing aka Jane Remover war das mit Drunk Lullaby von der neuen Nowhere EP. Wer genau hingehört hat, Jane hat da unter anderem Toxic von Britney Spears zitiert. Und apropos toxisch, es wird jetzt erstmal Zeit für unser Album der Woche.
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0: Und das kommt diese Woche von der US-amerikanischen Musikerin und Popstar Ariana Grande. Sie hat letzten Freitag ihr 8. Studioalbum Petal veröffentlicht und vor ein paar Tagen dann prompt verkündet, sich bald eine Pause zu nehmen. Aufgrund der öffentlichen Häme über ihr Aussehen wird sie sich wohl nach dem kurz bevorstehenden Tourende zurückziehen, was natürlich erstmal verwunderlich ist. Artists kündigen ja nach Album-Releases oft auch die passende Tour dazu an. Was genau da los ist, darüber kann uns Musikredakteurin Rosi Zulauf jetzt ein bisschen aufklären. Hi Rosi.
3: Hallo Oskar.
0: Also was genau steckt hinter dem Rückzug von Ariana Grande?
3: Also wie du gerade schon gesagt hast, steht sie kurz vor Abschluss ihrer Eternal Sunshine Tour, also der Tour zu ihrem letzten Album, und hat jetzt eben währenddessen ihr neues Album Petal veröffentlicht. Sie stand durch ihre Tour und die Promo für ihr neues Album und auch Wicked 2 in den letzten Monaten wieder sehr viel in der Öffentlichkeit und musste sich mit ganz schön viel Kritik, aber vor allem auch Hass gegenüber ihrem Körper herumschlagen, da sie eben sehr dünn geworden ist. Ihr Musikvideo zur zweiten Single und dem Titeltrack vom Album hat dem Ganzen jetzt noch die Krone aufgesetzt, in dem sieht sie wirklich sehr ungesund aus.

0: Ja, das Seltsame daran ist aber, dass sich der Song explizit an und gegen die Menschen richtet, die ständig über ihr Privatleben und ihren Körper urteilen. Und die scheinen irgendwie nicht auf den Text vom Song gehört zu haben, weil der Hate geht gerade immer noch weiter.
1: Und damit ich das richtig verstehe, das Musikvideo zu dem Song, in dem sie den Gossip und die Hater jetzt adressiert, ist jetzt auch das Video, in dem sie ungesund aussieht. Und das gibt wiederum den Diskussionen jetzt neues Feuer.
0: Ja, genau. Sie verarbeitet auf dem Song diese bösen Kommentare und reagiert damit auch erstmals öffentlich darauf. Und gleichzeitig läuft eben die Diskussion und auch die Hate-Welle weiter. Und das schaukelt sich dadurch gerade einfach ziemlich hoch.
1: Verstehe. Aber das Verarbeiten auf dem Album scheint ja nicht auszureichen, wenn sie sich jetzt fairerweise erstmal noch komplett zurückziehen will.
0: Ja und nein. Ich glaube schon, dass das wichtig und gesund für sie ist, jetzt erstmal ein bisschen Pause einzulegen. Die Kommentare, denen sie sich stellen muss bezüglich ihrem Körper, sind wirklich, wirklich schlimm und maßlos grenzüberschreitend. Sie hat aber auch selbst vor 2 Tagen während ihres Konzerts in Chicago gesagt, dass diese Pause schon lange geplant ist und mit ganz vielen anderen Sachen zusammenhängt. Und trotzdem wirkt das Album nach dieser Ankündigung natürlich nochmal ganz anders.
1: Dann erklär doch mal, wie wirkt das Album denn jetzt?
0: Ja, Ariana Grande ist auf dem Album einfach oft ziemlich wütend und das ist eine neue Emotion für sie. Sie spricht eben direkt die jahrelangen Kommentare zu ihrem Körper.

0: Ja, das ist wie gesagt thematisch neu, musikalisch passiert da aber leider nichts Innovatives. Wir hören auf der Platte softe Synths mit ein paar Klavier- oder Gitarrenakzenten.
1: Wir bekommen also quasi den altbekannten Alt-Pop mit bisschen Contemporary R&B von ihr.
0: Ja, zu sehr großen Teilen auf jeden Fall. Sie hat auf Petal wieder mit ihren bekannten Producern und Kollaborateuren zusammengearbeitet, also vor allem Ilya und Max Martin. Und das Album hat auch noch weniger Hitpotenzial als ihr Vorgänger Eternal Sunshine. Also Banger wie God is a Woman oder Thank You Next scheint man irgendwie erstmal nicht mehr von ihr zu bekommen. Eine Sache ist mir nur tatsächlich aufgefallen, sie probiert sich auf einzelnen Songs mit einer für sie neuen Drum-Production aus, die ich ziemlich cool und auch passend finde.

0: Aber ja, wenn man jetzt nach viel neuem, innovativen Sound sucht, wird man auf dem Album das eher nicht finden.
1: Ist ja aber vielleicht eine Sache, für die Ariana Grande jetzt eh nicht mega berüchtigt war, oder? Also sich musikalisch die ganze Zeit irgendwie weiterzuentwickeln und rumzuexperimentieren.
0: Ja, genau. Deswegen kommt das Album auch bei genügend Fans, glaube ich, trotzdem gut an, inklusive mir. Weil wenn Ariana Grande eine Sache fantastisch macht, dann ist es ihre Vocal Production. Ihre Fähigkeiten und ihre Range sind einfach krass. Und sie weiß inzwischen sehr genau, wie sie die einzusetzen hat.

0: Das Album ist also ein klassisches Ariana Grande-Album. Kann man das so sagen?
1: Ja, aber ich glaube auch, dass das gar keine so schlechte Sache ist. Das Album hält nämlich sowohl musikalisch als auch inhaltlich einfach gut zusammen. Der Opener, den wir gerade kurz gehört haben, eröffnet das Album als klassischer Love-Song und dann kann man ihr dabei zuhören, wie sie oft wütend, mal verliebt und mal horny ist und zwischen den Zeilen vor allem den Weg zu sich selbst zurückfindet. Und das macht Petal zumindest inhaltlich so stark. Denn am Ende, im Closing Track Nowhere Nobody, singt sie ein Liebeslied für sich selbst und beendet das Album damit zu sagen, dass es niemanden gibt, mit dem sie lieber zusammen ist als sie selbst. Und das finde ich einen sehr positiven und gesunden Schluss für dieses Album und wirft damit auch nochmal ein anderes Licht auf ihren angekündigten Rückzug.
0: Sagt Musikredakteurin Rosi Zulauf zu Petal, dem neuen Album von Ariana Grande, unserem Album der Woche. Und wir hören auch noch in den Closing Track vom Album rein. Hier ist Ariana Grande mit Nowhere Nobody.

Ihr hört den Tonleiter bei Mephisto 97.6 und das war Def Lemons mit ihrer neuen Single Only One Way to Know. Stellt euch mal vor, ihr habt ein absolut brillantes, virales Durchbruchs-Dance-Pop-Album darüber geschrieben, dass ihr das Worst Girl in America seid. Und dann zwei Tage vor eurem großen Tag, dem Release-Day des Albums, erfahrt ihr, dass euer Partner euch betrogen hat. So ist es Slater dieses Jahr ergangen und verarbeitet hat sie das, indem sie einfach noch ein Album geschrieben hat. Ein Companion-Album und Sequel zu Worst Girl in America. Passenderweise heißt dieses Album wohl Worst Man in America und die erste Single dazu ist vergangenen Freitag erschienen und trägt den Titel Brand New Chanels, eine Anspielung auf den Song Beat Up Chanels vom Vorgänger Worst Girl in America. In dem Song geht Slater ganz konkret auf den Schmerz des Betrugs durch ihren Partner ein und zum Schluss zitiert sie den Refrain von Beat Up Chanels. Hört also jetzt genau hin, hier ist Slater mit Brand New Chanels.

Slater habt ihr gehört mit der Leadsingle zu ihrem kommenden Album hier beim Tonleiter, dem Musikmagazin bei Mephisto 97.6. Und ich habe jetzt einen Gast bei mir im Studio, der Musiker Milli aus Leipzig veröffentlicht am 25. August seine neue EP Wir jagen Träume und dann liegen wir wach heißt die. Ihr könnt sie heute schon hören und zwar jetzt live performt und der erste Song der EP heißt Wir kommen zu spät.

Milli war das mit seinem Song Wir kommen zu spät, live performt bei Mephisto 97.6. Es ist der Opener seiner kommenden EP und auch die Leadsingle. Den Song gibt's auf Streaming schon ab nächste Woche Freitag zu hören. Und jetzt als nächstes hört ihr den Titeltrack. Das ist Milli mit Wir jagen Träume und dann liegen wir wach.

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0: Wir jagen Träume und dann liegen wir wach, war das der Titelsong von Millies kommender EP. Und jetzt habe ich die ganze Zeit nur Millie erwähnt, aber die EP hat auch noch einen Producer, Fritzy. Millie und Fritzy machen schon seit 5 Jahren zusammen Musik. Die EP ist ihr erstes gemeinsames Projekt, das sie jetzt fertiggestellt haben. Und ich kann jetzt ein bisschen mit Millie darüber sprechen. Hallo Millie.
1: Hallo, hallo.
0: Für alle, die die Live-Session bisher nicht gehört haben, und keine Sorge, es kommt auch noch ein letzter Song nachher, erklär doch kurz mal, was das Leitthema der EP ist.
1: Wow, erstmal schön hier zu sein, hallo.
0: Hallo.
1: Das Leitthema der EP, ja, ich glaube, es geht viel um Konflikte und auch um Lösung von Konflikten und Umgang mit Konflikten, ja, und ja, allgemein so Probleme, die man mit sich rumträgt und irgendwie verarbeiten möchte. Das ist schon sehr, ja, Therapie irgendwie.
0: Gibt es irgendwie, oder nur wenn du das natürlich erzählen magst, gibt es irgendwie bestimmte persönliche Inspirationen aus deinem Leben, die hinter den Songs stecken, Geschichten oder so?
1: Ja, auf jeden Fall. Also meistens, wenn ich Songs schreibe, geht es natürlich ein Stück weit um mich selbst, aber auch viel um die Menschen, mit denen ich mich umgebe irgendwie. Und bei diesen 3 Songs ging es ursprünglich nie um mich in diesen Texten. Sondern gerade im ersten Song ging es darum, dass 2 sehr gute Freunde von mir sich einfach sehr doll gestritten haben. Und ich so kurz war, fuck, kriegen die es irgendwie wieder hin? und dann habe ich es einfach alles aufgeschrieben. Und genau jetzt beim 2. Song, den ihr gehört habt, da war es so, eine sehr gute Freundin von mir mittlerweile wieder. und auch meine Mom hatten so voll ähnliche Probleme zu einer gleichen Zeit. Und ich habe mit beiden zu dieser Zeit sehr viel darüber gesprochen. Und habe das dann irgendwie aufgeschrieben, so gut ich konnte.
0: Die EP ist ja jetzt nicht im Alleingang entstanden, habe ich ja gerade schon gesagt. Du hast ja mit Producer Fritzy zusammengearbeitet. Wie ist so der gemeinsame Prozess, auch vor allem bei so einem persönlichen Projekt?
1: Also ich kenne Fritz jetzt schon, glaube ich, 5 Jahre oder so, oder fast 6. Und ich glaube, es war irgendwann so, dass er mir so Post-Punk-Beats geschickt hat. Das war jetzt den ersten, den wir gehört haben, den hat er mir vor über 1 Jahr geschickt schon. Und ich habe ihn gehört und ich wusste wirklich direkt, was draufkommen muss. Mhm. Dann habe ich ihm die Demo zurückgeschickt und er war, ey, ich habe hier direkt den nächsten gemacht. Und ja, ansonsten ist halt, es hat sich jetzt im letzten Jahr bei uns beiden bei der Arbeit sehr viel um dieses Projekt gedreht, weil es auch mehr als nur diese 3 Songs sind mittlerweile. Es ist ein riesiges Projekt geworden mit einer Live-Session dazu und so. Dazu kann ich gleich nochmal was sagen. Ja, im Prinzip, wir sind einfach sehr gute Freunde und wenn wir uns dann sehen, reden wir sehr viel auch über diese Projekte tatsächlich, aber im Grunde ist es so, er macht die Beats, er schickt sie mir rüber, ich zeige meine Vision und dann ändern wir zusammen so ein bisschen was ab, dass es halt zusammenpasst.
0: Du hast es gerade schon irgendwie angeschnitten, die EP unterscheidet sich musikalisch sehr von deinen vorherigen Releases. Ist das eher Fritzys Einfluss oder wolltest du auch einfach was Neues ausprobieren?
1: Ich sag, das ist schon ein Stück weit sehr sein Einfluss, weil er spielt auch als Drummer in einer tollen Band, Thatcher heißt die. Und ich glaube, deswegen war es schon naheliegend, dass er irgendwann solche Beats produzieren wird. Und als er mir geschickt hat, wusste ich halt direkt, ja, okay, es passt schon irgendwie auch zu dem, was ich mache. Auch wenn ich vorher in die Richtung noch nicht viel gemacht hatte, wusste ich irgendwie schon, dass das auf jeden Fall funktionieren kann.
0: Der Titel Wir jagen Träume und dann liegen wir wach, das klingt ja erstmal vielleicht ein bisschen abstrakt. Gab es zu dem Zeitpunkt, wo dieser Titel und die Musik entstanden ist, denn bestimmte Träume, die du gejagt hast?
1: Ich glaube, es war einfach eine Zeile, die ich aufgeschrieben hatte, die ich schön fand und dann haben wir nach einem Titel für die EP gesucht und es war irgendwie, klingt einfach schön und ich finde, es hat auch eine schöne Aussage so, dass es ja irgendwie auch Träume gibt, die manchmal schwer sind zu verfolgen und man hat die ganze Zeit im Kopf und dann zerdenkt man sie vielleicht und kann nicht schlafen.
0: Verstehe, das hat auf jeden Fall schon mal Licht ins Dunkle gebracht. Vielleicht mal eine Metafrage, wie fühlst du dich mit dem Release, der jetzt ansteht?
1: Sehr gut. Ich glaube, es wird Zeit. Wir haben das sehr lange aufgeschoben. Wir haben uns ganz oft irgendwelche Daten gesetzt, wo wir gesagt haben, hier ist dies fertig, hier ist das fertig. Aber wir haben natürlich auch noch viele andere Dinge zu tun in unserem Leben. Deswegen war es so, wir mussten ein paar Mal schieben und dann haben wir, wie gesagt, Ende letzten Jahres gesagt, okay, wir wollen das noch mit Liveband spielen, wir wollen das größer machen. So.
0: Oha, geil.
1: Und jetzt haben wir super viel dafür gemacht und jetzt fängt es irgendwie an. Jetzt fangen wir an, das zu releasen und es ist noch nicht ganz angekommen, aber es auf jeden Fall fühlt sich sehr, sehr gut an, auf jeden Fall.
0: Vielleicht noch eine letzte Frage, da hat auch schon vieles drauf eingezahlt, was du jetzt gesagt hast. Würdest du sagen, diese EP leitet irgendwie eine neue Ära in deiner Musik ein?
1: Ja, auf jeden Fall. Also ich habe ja letztes Jahr noch meinen Namen gewechselt, so in Millie. Und davor hatte ich schon eher so Oldschool-Zeug gemacht und jetzt ist es schon ein bisschen moderner geworden, mehr so Autotune, mehr so Trap. Dann kam jetzt die Sepia-EP mit Jonaya, wo es wieder ein bisschen Oldschool geworden ist, was ich einfach auch unfassbar liebe. Aber dadurch, dass ich musikalisch noch nicht viel in diese Richtung gemacht habe, ist es auf jeden Fall auch eine neue Ära und alles, was danach kommt, ist auf jeden Fall auch, ja, sollte man sich anhören.
0: Sagt der Leipziger Musiker Milli über seine neue EP Wir jagen Träume und dann liegen wir wach. Und jetzt hört ihr noch den Closer der EP live performt bei uns im Studio. Hier ist Freifall.
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Freifall hieß der Song und das ist der Closer von Wir jagen Träume und dann liegen wir wach, der kommenden EP des Leipziger Künstlers Milli. Die EP erscheint am 25. August. Und das war's dann auch schon mit unserer Live-Session. Vielen Dank an Milli fürs Kommen und jetzt gibt es noch einen Song auf die Ohren. Ihr hört Liana Flores mit Silver Shoes.

0: Silver Shoes von der brasilianisch-US-amerikanischen Künstlerin Liana Flores war das. Es ist die zweite Single ihrer kommenden EP And So It Goes. Da erwartet uns dann hoffentlich noch mehr bittersüßer Bossa Nova. Ihr hört immer noch den Tonleiter und jetzt ist es Zeit für unsere Veranstaltungstipps.
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0: Und die kommen natürlich nicht von mir, sondern meine Kollegin Chantal Kupper ist jetzt bei mir im Studio. Hi Chantal.
3: Hi Oskar.
0: Dann leg mal los, was hast du dabei, was ist dein erster Tipp?
3: Wir haben am Freitag eine Off-Campus-Party,
0: wow,
3: die so ein bisschen US-College-Vibe nach Leipzig bringt. Ja, im Täubchental.
0: Im Täubchental. Und am Freitag hast du gesagt, um welche Uhrzeit?
3: Genau, ab 22 Uhr. Und Tickets gibt es für 17,20 Euro online.
0: Weißt du, was da so für Musik gespielt wird bei einer Off-Campus-Party? Wird da der Soundtrack aus der Serie gespielt?
3: Also das wurde so angeprangert, oder? Von wegen, ja, es wird so, nicht angeprangert, sondern
0: angepriesen.
3: Von wegen, ja, genau, angepriesen, ja. Dass da so ein bisschen die Sounds aus der Serie gespielt werden, auf jeden Fall.
0: Okay, okay. Ich glaube, es ist eher nichts für mich, aber die Serie finde ich eigentlich, also zumindest beim so durchbingen fand ich die ganz unterhaltsam.
3: Ja, da sind auf jeden Fall bestimmt Fans unterwegs.
0: Da sind bestimmt Fans unterwegs am Freitag im Täubchental,
3: genau.
0: Um, was war das, 22 Uhr zur Off-Campus-Party, alles klar. Was hast du als zweites mitgebracht, Tata?
3: Am Samstag in der Moritz-Bastei gibt es dann auch noch die Bratty Party Night mit Songs von Charlie XX.
0: Oh, amazing. Klassischer Charlie XCX Drop.
3: Ja.
0: Talk Talk.
3: Ja. Ich hoffe aber auch ein bisschen, dass sie von den neuen Alben was spielen. Und auch so ein bisschen Slater, Sarah Larson, so in die Richtung.
0: Ich denke mal, es wird sich nicht nur um Charlie XCX handeln, wie ich sowas kenne.
3: Fall.
0: Aber man wird viel Charlie XCX und ähnliches hören können. Und das spricht mich schon ganz schön an.
3: Ja.
0: Aber
3: Samstag. 23 Uhr in der Moritz-Bastei.
0: Ja, vielleicht sehen wir uns ja da, Chantal.
3: Ja. 13,90 Euro sind dann die Tickets online.
0: Alles klar. Und was hast du als drittes noch dabei? Ein Tipp hast du ja noch.
3: Ja, am Samstag ist auch noch ab 0 Uhr bis 12 Uhr in den Sonntag hinein das Sommerfest vom Eli. Genau, sind halt die ganze Zeit DJs, die dann da die ganze Zeit auflegen werden. Ist so ein bisschen Mix aus Detroit, Electro und Acid Beats. Und in den Tag hinein gibt es da noch ein paar sommerlichere Sounds. Aber ja, es ist so das Sommerfest vom Eli irgendwie.
0: Warte mal, magst du mich nochmal abholen in den Tag hinein? Wie lange geht das?
3: Es startet Samstagnacht um 0 und geht bis Sonntag 12 Uhr.
0: Ah, okay, check it.
3: 12 Stunden Rave.
0: Sehr spannend. Ist das dann die ganze Zeit drinne oder ist das auch draußen?
3: Nee, das sollte eigentlich draußen sein.
0: Oh, wie geil. Also im Eli, das ist ja im Westen in Plagwitz, wenn ich mich richtig entsinne. Ja, und sag nochmal kurz, was waren nochmal die Hard Facts?
3: 12 Stunden Rave, Samstagnacht bis Sonntag 12 Uhr im Eli und Tickets gibt es den ganzen Abend an der Abendkasse für 20 Euro und Leute, die unter 24 Jahre sind, können sogar Tickets für 13 Euro absahen.
0: Das ist auf jeden Fall sehr geil. Dankeschön, Chantal, für diese tollen Tipps.
3: Gerne.
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0: Und wir machen weiter mit einem Song. Ihr hört die neue Arlo Parks Single Flowette featuring John Glacier.

Arlo Parks war das mit ihrer Single Flowette featuring John Glacier. Und damit ist der Tonleiter für diese Woche auch schon wieder vorbei. Aber bevor ich mich verabschiede, will ich mich noch bedanken bei den Leuten, die diese Sendung möglich gemacht haben. Danke zuerst mal an Rebecca St. James und Luisa Herzog fürs Organisieren und Betreuen der Live-Session mit Millie. Danke natürlich an Millie für die Performance. Falls ihr mehr von Millie hören wollt, er war auch am 10. Juli bei uns im Tonleiter-Podcast mit Producer Junaya. Da ging es unter anderem um seine letzte EP. Den Podcast findet ihr überall da, wo es Podcasts gibt. Und da gibt es natürlich auch noch eine ganze Menge andere Folgen, unter anderem mit Interviews, aber auch einfach zur neuesten Musik. Ein ganz großes Dankeschön muss natürlich auch rausgehen an Marcel Littek, der die Technik heute gewuppt hat. Und für diese Sendung und die Musikauswahl, und jetzt klopfe ich mir selber auf die Schulter, war ich redaktionell verantwortlich und unterstützt hat mich dabei Chantal Kupper. Liebe Grüße gehen raus. Und damit bin ich mit meinem Latein auch schon am Ende. Mein Name ist Oskar Fier, bis bald und schaltet wieder ein beim Tonleiter nächste Woche, Mittwoch um 18 Uhr. Und einen letzten Song habe ich noch dabei. Hier ist Remy Wolf mit Twiggy.

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0: Finality war das von The Roots und Sufjan Stevens und ihr hört immer noch Mephisto 97.6 und jetzt kommen die Nachrichten.
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2: Mit Milan Bauermann die Themen für Leipzig. Drohnen mit Sprengstoff am Flughafen Leipzig-Halle entdeckt, Krebszentrum Leipzig-Jena sichert Förderung und Waldbrände in Frankreich sorgen für Rauch über Leipzig. Schönen guten Abend. Zwei Drohnen haben in der vergangenen Nacht den Flughafen Leipzig-Halle lahmgelegt. Um kurz nach Mitternacht habe ein Mitarbeiter die erste Drohne entdeckt, so die Bundespolizei. Daraufhin sei die betroffene Landebahn gesperrt worden. Ein Flugzeug, das wegen der Sperrung nach einer Landung sofort wieder starten musste, sei kurze Zeit später mit einer zweiten Drohne zusammengestoßen. An der ersten Drohne waren nach bisherigen Erkenntnissen Sprengstoff und ein Zünder angebracht. Die Bundespolizei untersuchte sie am Morgen und entschärfte sie anschließend mit Hilfe eines Sprengstoffroboters. Zur zweiten Drohne ist bisher nichts öffentlich bekannt. Oberbürgermeister Burkhard Jung sprach in einem Statement von einem Angriff auf Infrastruktur. Die Sicherheit dieser müsse von Bund und Ländern besser geschützt werden, auch finanziell. Vom Flughafen Leipzig-Halle aus fliegen Antonov-Flugzeuge Rüstungstransporte in die Ukraine. 6 von ihnen sind am Flughafen fest stationiert. Deshalb sei mittlerweile auch die NATO in die Ermittlungen involviert, bestätigt der Flughafenbetreiber. Das Mitteldeutsche Krebszentrum Leipzig-Jena hat seine Zukunft als Spitzenzentrum der Krebsmedizin gesichert. In den kommenden 4 Jahren werde man mit 4,8 Millionen Euro durch die Deutsche Krebshilfe unterstützt, verkündeten die Betreiber. Zuvor hatte ein internationales ExpertInnen-Gremium die Klinik in einem Gutachten positiv bewertet. Das Zentrum wird seit 2019 durch die Unikliniken Leipzig und Jena betrieben. Es war das bundesweit erste Zentrum für Krebsmedizin, das bundeslandübergreifend agierte. Rauch der mittlerweile gelöschten Waldbrände bei Bordeaux in Frankreich ist in großer Höhe bis nach Leipzig gelangt. Das hat das Leibniz-Institut für Troposphärenforschung bekannt gegeben. Die Teilchen seien in der vergangenen Nacht mit Hilfe einer Lasermessung entdeckt worden. Die große Höhe der Rauchschichten von 10 bis 11 Kilometern sei dabei ungewöhnlich. Rauchschichten in solchen Höhen könnten nach Einschätzung der ExpertInnen das Klima beeinflussen. Wie stark und in welche Richtung werde derzeit in der Wissenschaft diskutiert. Leipzigs Feuerwehr und Rettungsdienst sollen bald neue Fahrzeuge zur Verfügung stehen. Laut der Stadt sollen ab 2027 insgesamt 30 moderne Einsatzmittel beschafft werden. Sie sollen teils veraltete Ausrüstung ersetzen. Dazu zählen unter anderem Einsatzleitwagen, Rettungstransportwagen, Gerätewagen für Messtechnik, Atemschutz und Wasserrettung sowie ein neuer Feuerwehrkran zur Bergung schwerer Lasten. In der kommenden Ratsversammlung muss noch über die Beschaffung abgestimmt werden. Die Leipziger Stadtverwaltung ist leicht geschrumpft. Das geht aus dem hauseigenen Personalbericht 2025 hervor. Demnach habe man 202 Menschen weniger als im Vorjahr beschäftigt, ein Minus von etwa 2,1%. Frei werdende Stellen seien zudem häufig in Bereiche verschoben worden, in denen es starken Bedarf gab, zum Beispiel Schulen, Hausmeister und feuerwehrtechnische Dienste. So habe man rund 7 Millionen Euro Personalkosten einsparen können.
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2: Aktuell sind es noch immer 30 Grad draußen in Leipzig. Die Nacht wird leicht bewölkt bei Tiefstemperaturen von 19 Grad. Morgen wird es dann erneut sonnig mit maximal 29 Grad, aber etwas kühler als heute. Das waren die Nachrichten. Redaktion und Sprecher Milan Bauermann. 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
4: Ja, hallo und herzlich willkommen. Mein Name ist Paul.
5: Und ich bin Valentin.
4: Wir sind ja beide echte Kinder des Ostens. Du kommst aus Weimar, ich komme aus Stralsund. Wir sind zwar beide nicht in Leipzig aufgewachsen, aber für den Sport leben wir beide.
5: Ja, das stimmt. Deswegen haben wir uns mal die Frage gestellt, wie in den 90ern, also in dem Jahrzehnt, in dem wir beide geboren sind, das Leben denn eigentlich in Leipzig so ausgesehen hat. Speziell halt im Sport. Was wissen wir oder was weißt du eigentlich so über den Sport in Leipzig in den 90ern?
4: Ja, also was ich weiß, dass es natürlich die Fußballvereine wie Lok und Chemie Leipzig gab und auch, dass Leipzig schon immer ein echt guter Standort für Leichtathletinnen war. Vieles, was einem bei der Recherche zu dieser Zeit aber ins Auge springt, das dreht sich vor allem um das Thema Doping. Dazu kommen wir später mal noch. Abgesehen davon habe ich bei meiner Recherche viel über die Deutsche Hochschule für Körperkultur erfahren. Die wird kurz DHFK genannt. Wusstest du zum Beispiel, dass diese Sporthochschule hier in Leipzig als das Leistungszentrum der DDR schlechthin galt?
5: Naja, also ich kenne den DHFK so als Verein, zum Beispiel jetzt beim Handball und im weiteren Sinne halt auch als die Sportfakultät, weil ich da auch selber mal Sport studiert habe. Aber was jetzt die DHFK vorher für eine Rolle in Leipzig gespielt hat, darüber weiß ich jetzt ehrlich gesagt nicht so viel.
4: Ja, das ging mir ähnlich und deswegen verschaffe ich dir und auch unseren ZuhörerInnen vielleicht mal einen kleinen Überblick zu Beginn. Die DHFK wurde im Jahr 1950 gegründet und war, wie ich es eben schon erwähnt hatte, eine Sporthochschule der DDR in Leipzig. Sie war sehr bedeutend für das gesamte Sportsystem der DDR, denn hier wurden SportlerInnen und TrainerInnen im Leistungssport ausgebildet und gefördert. An der DHFK wurde alles stets einem großen Ziel, nämlich dem Erfolg auf nationaler und internationaler Ebene untergeordnet.
5: Okay, Erfolg ist ja schön und gut, aber ist es doch mittlerweile belegt, dass in der DDR teilweise systematisch gedopt wurde, oder nicht? Müssen wir das dann nicht aus heutiger Sicht alles etwas mit Vorsicht genießen?
4: Ja, das stimmt. Und dieser Doping-Aspekt, das war ein Hauptgrund dafür, dass die DHFK letztlich am 1. Januar 1991 geschlossen wurde. In der damaligen Bevölkerung hat das für ordentliche Empörung gesorgt. Da hingen natürlich viele Jobs und viele Existenzen dran. Die Leute haben sogar protestiert, hatten damit allerdings keinen Erfolg.
5: Oh, okay. Also das klingt ja echt heftig, gerade wenn so eine Einrichtung dann eingestampft wird. Da frage ich mich dann aber zum Beispiel, gab es da noch weitere Gründe für die Schließung als das Doping? Und was ist dann vor allem mit den ganzen LeistungssportlerInnen und den Angestellten passiert?
4: Ja, ich habe mir dazu auch einige Fragen gestellt und mir deshalb eine echte Expertin an die Seite geholt. Sie heißt Petra Zschoppe und sie hat in dieser Zeit des Umbruchs dieser Eliteeinrichtung in den 90ern ja hautnah das Ganze miterlebt, aber auch mitgestaltet. Und zur Wendezeit, da war sie gerade schwanger, was sich für sie doppelt als Glück herausstellen sollte. Denn während so 90% ihrer rund 1000 MitarbeiterInnen ihren Job verloren haben, durfte sie als eine von wenigen bleiben.
2: nicht zu diesen Personen zu gehören, die damals abgewickelt worden sind. Das war sicher ein Glück, ein Privileg, was ich dort hatte. Aber die Unsicherheit, wie das weitergeht mit einer Hochschule, die nicht mehr besteht, wo noch nicht geklärt war, in welcher Art und Weise nach der Abwicklung, die als Struktureinheit an der Universität weitergeführt wird. Letzten Endes ist sie als Fakultät vor fast 30 Jahren wiedergegründet worden. Aber auch die Übergangsphase war extrem schwierig, weil solange das nicht klar war, kamen auch keine neuen Studierenden. Wir hatten 1993 45 wissenschaftliche Mitarbeiter und 43 neue Studierende.
5: Okay, Petra Zschoppe hat ja gerade von einer Abwicklung gesprochen. Wo wurde das denn dann überhaupt festgehalten?
4: Ja, mit der Wende, da wurde zwischen der BRD und der DDR der sogenannte Einigungsvertrag über die Auflösung der DDR geschlossen, damit eben aus zwei Staaten wieder einer werden konnte. Dieser Vertrag, der hatte mal eben schlappe 1000 Seiten und darin wurde unter anderem über die Zukunft eines gesamtdeutschen Sportsystems entschieden. In Artikel 39 dieses Vertrags ging es dann schließlich um den DDR-Sport und dem wurden sage und schreibe gerade mal 3 Absätze gewidmet. Ich würde sagen, wir werfen da jetzt mal kurz einen genaueren Blick rein. In Absatz 1, da geht es um die zukünftige Selbstverwaltung des Sports. Erklärt sich eigentlich von allein. Absatz 2, da wird es dann schon konkreter. Der befasst sich nämlich mit der Förderung des Spitzensports und vor allem, welche Sportstätten der DDR überhaupt erhalten werden sollen. Tja, das waren dann zum einen das Forschungsinstitut für Körperkultur in Sport in Leipzig, dann das vom Internationalen Olympischen Komitee anerkannte Dopingkontrolllabor in Kreischer und als drittes noch die Forschungs- und Entwicklungsstelle für Sportgeräte im ehemaligen Ostberlin. In Absatz 3, da ging es dann abschließend noch um eine weitere Unterstützung des Behindertensports durch den Bund. Ja, aber das war's dann schon im Groben und Ganzen. Ja, ziehen wir mal ein kleines Fazit. Die DHFK, die galt also scheinbar nicht als erhaltenswert. Und das war eine Entscheidung, über die Petra Zschoppe auch heute nur den Kopf schütteln kann. Wie eigentlich über den gesamten Artikel 39 dieses Einigungsvertrags.
2: Das Einzige, was da drin steht, sind 3 Leistungssporteinrichtungen, bei denen man auch nicht gefragt hat, haben die irgendwas mit Doping zu tun? Müssen wir die möglicherweise auch nochmal anders bewerten? Sondern die 3 sind, und ich behaupte mal, ohne wirkliche Prüfung, sondern einfach mit der Idee, hey, die sind wichtig für Medaillen. Deren Erhalt ist da drin festgeschrieben. Das Wort Breitensport steht nicht drin. Das Wort Sportwissenschaft steht nicht drin. Das heißt, alles das, was wir an Problemen auch benannt haben. Und die Frage war ja, wie ist denn das hier irgendwie, wurden ostdeutsche Sportstätten und der Sport ausreichend gefördert? Nein. Punkt.
4: Die Nichtberücksichtigung des Breitensports im Einigungsvertrag, die sollte in den nächsten Jahren einen herben Einschnitt in das Leben der ostdeutschen Bevölkerung bedeuten. Denn in der DDR war allein schon der Zugang zum Sport eigentlich relativ simpel gelöst. Viele Betriebe, die hatten damals eine eigene Betriebssportgemeinschaft. So gab es gleichzeitig genügend Sportstätten, die von den Betrieben selbst finanziert, aber auch erhalten wurden. Im Zuge der Wende und der damit verbundenen Schließung vieler Betriebe in Ostdeutschland brachen diese Strukturen allerdings zusammen. Sehr zum Leid der sportlichen Aktivität der Menschen.
3: Die DDR war auf jeden Fall sportbegeistert. Die Leute, die haben waren irgendwie alle, 2/3 waren ja alle mit dem Sport verbunden. Ne? Und es ist aber, ist eben jetzt alles anders geworden, weil früher waren die Sportvereine, da hat man 1,30 Mark DDSB-Beitrag bezahlt im Monat. Und das war ja alles weggebrochen. Ne? Das war ja heute auch jetzt eine Geldsache. Ne?
4: Ja, das gerade, das war übrigens Herr Dammann. Das ist der Hausmeister von dem Haus, in dem ich meine Wohnung habe.
5: Ach witzig, und dem hast du im Treppenhaus dann einfach mal so ein Gespräch ans Bein genagelt, oder was?
4: Ja, genau. Ich halte mit dem öfter mal einen kleinen Schnack ab, wenn wir uns im Treppenhaus begegnen. Seitdem der weiß, dass ich Fußballfan bin, erzählt er mir gern so ein paar Geschichten darüber, was in der Leipziger Sportwelt früher eigentlich so los war. Herr Dammann hat zum Beispiel damals das Leipziger Zentralstadion mit aufgebaut.
5: Ach krass, das wurde doch irgendwie in den 50ern oder so gebaut. Dann ist er ja ein echtes Leipziger Urgestein.
4: Absolut. Und deswegen dachte ich, dass ich bei dem einfach mal nachfrage, wie es denn in der Nachwendezeit so um den Leipziger Sport stand. Ja, Herr Dammann ist über 80 Jahre alt und er hat natürlich nochmal einen ganz anderen Bezug zu diesen Geschehnissen als Petra Zschoppe, die dazu an der Universität Leipzig forscht. Was die Entwicklung des Breitensports angeht, da haben die beiden allerdings ganz ähnliche Gedanken.
2: Sehen aber eben auch, dass Sport durchaus, und das würde ich jetzt auf der Negativseite auch ansprechen, schon sozial selektiv ist, was den Zugang betrifft. Das ist jetzt teils ein finanzielles Problem, aber teils auch ein Problem, welche Möglichkeiten der Unterstützung generell gegeben sind. Also Thema soziale Ungleichheit und Sportaktivität, das ist eins, was mich hier auch im Bereich meiner Forschung beschäftigt. Und die Schere ist seit den 1990ern eben auch weiter aufgegangen. Das würde ich auf der eher nicht so guten Seite verbuchen.
4: Also, Petra Zschoppe zufolge ist die soziale Ungleichheit in den Jahren nach der Wende deutlich angewachsen. Allgemein herrscht in der Bevölkerung in und um Leipzig viel Unsicherheit. Denn aufgrund der Schließung vieler Betriebe stand eine Menge an Leuten vor der Frage, wie es jetzt in ihrem Leben eigentlich so weitergeht. Sowas wie Breitensport, das musste sich in der Zeit erstmal hinten anstellen. Zu groß waren die Probleme in anderen Lebensbereichen.
2: Ich denke, dazu kommt auch noch der subjektive Aspekt, dass ja ganz, ganz viele Menschen sich umorientieren mussten. Also beruflich irgendwo einen neuen Einstieg finden, dass ganz viel Verunsicherung war. Und je nachdem, in welchem Alter die Menschen dort waren, war es ihnen irgendwie möglich, einen neuen Einstieg zu finden. Für andere war möglicherweise Berufsbiografie an der Stelle dann auch gekappt. Und die haben einen guten Einstieg in den ersten Arbeitsmarkt nicht mehr hingekriegt. Und wenn das nicht funktioniert, dann gehst du eigentlich auch nicht unbedingt als erstes zum Sport. Also muss man sicher auch die gesamtgesellschaftliche Situation mit diesen Umbrucherfahrungen im Hinterkopf behalten, wenn man schauen will, was ist da im Sport passiert.
4: Bei meiner Recherche bin ich des Öfteren auf einen Begriff gestoßen: Transformation. Im Grunde bedeutet dieses Wort nichts anderes als Wandel. Und dieser Wandel, der zog sich seit dem Mauerfall eigentlich durch sämtliche Strukturen der ehemaligen DDR. Gerade im Bereich des Sports ist dieser Prozess aber auch heute, also mehr als 30 Jahre später, noch immer in Gange. Das weiß Petra Zschoppe, die sich seit 3 Jahrzehnten ja intensiv mit Sportsoziologie und Sportgeschichte beschäftigt, nur zu gut.
2: Wenn wir über Breitensport und wie viele Menschen Sport treiben sprechen, dann gibt's mit dem Organisationsgrad eine Zahl, die da ganz gut Auskunft gibt. Die sagt nämlich, wie viel bezogen auf die Bevölkerung, wie viele sind Mitglied im Sportverein. Und der Organisationsgrad in den Sportvereinen ist in den Altbundesländern im Schnitt bei 30% und im Osten mehr als 30 Jahre nach den gesellschaftlichen Veränderungen. Da dümpelt er immer noch bei 16%, also gerade mal halb so hoch. Das heißt, dass dieser Transformationsprozess bis heute noch nicht so weit gediehen ist, wie man das vielleicht erwarten oder vermuten würde und schon gar nicht, dass er abgeschlossen wäre.
4: So, jetzt haben wir relativ viel Negatives gehört. Es gibt aber natürlich auch positive Effekte, die die Wende für den Sport mit sich gebracht hat. Beispielsweise gibt es da den SCDHFK Leipzig, der zu DDR-Zeiten noch der Verein für Leistungssport in der Stadt war. Dort gibt es mittlerweile ein echt großes Angebot an Breitensport für eigentlich alle Altersgruppen. Der Verein, der hat heute rund 6.500 Mitglieder und die werden in 19 verschiedenen Abteilungen gefördert und gefordert. Für Petra Zschoppe ist das so eins der Positivbeispiele für diesen Transformationsprozess im Sport.
5: Ja gut, jetzt haben wir ja von dir einiges über den Breitensport und dessen Entwicklung seit der Wende erfahren. Aber wie sah es denn eigentlich im Leistungssport aus? Man hatte sich ja durch die Zusammenführung beider Staaten sicherlich einiges an Erfolgen erhofft, oder nicht?
4: Ja, total. Und an der Stelle muss man sich jetzt natürlich nochmal vor Augen führen, dass es in der DDR ein geheimes und auch sehr umfangreiches System des staatlich organisierten Dopings gab. Und übereinstimmenden Quellen zufolge soll es insgesamt etwa 12.000 SportlerInnen gegeben haben, die von diesem Staatsdoping betroffen waren. Teilweise ging das schon im minderjährigen Alter los. Ja, rund 2.000 davon, die litten leider auch in ihrem weiteren Leben unter den Folgen dieses Dopings. Einige verstarben sogar daran. Das Schlimme daran ist, dass die möglichen Schäden den verantwortlichen AkteurInnen damals durchaus bewusst waren. Doch wie so vieles in der DDR wurden diese den politischen Zielen des SED-Regimes untergeordnet, das eben mit sportlichem Erfolg seine Reputation im Ausland erhöhen wollte.
3: Leute, die dafür verantwortlich waren, die hätten eigentlich zur Rechenschaft gezogen werden müssen. Im Einzelnen war das schon mal bitte, aber im Prinzip wurde das irgendwie auch unter den Tisch gekehrt.
4: Ja, man sieht, selbst eingefleischte Ostdeutsche, wie mein Hausmeister Herr Dammann, der ja die ganze DDR durchlebt hat, die haben durchaus eine kritische Haltung zu dem Thema. Allerdings kann man die sportlichen Erfolge der DDR natürlich nicht nur auf das Stichwort Doping reduzieren.
2: Das war Ergebnis eines umfassenden Systems, wo, das Stichwort Doping hatten wir eben, das definitiv nicht die Erklärung liefert, sondern ein Gesamtsystem, was mit Talentsichtung, Förderung, was mit einer entsprechenden auch angewandten Forschung, mit Trainingsmethodik und, auch sportmedizinischer Begleitung, pädagogischer, psychologischer Begleitung umfassend dafür gesorgt hat, dass die in dem System gut und erfolgreich sein konnten. Im Übrigen auch, was eine soziale Absicherung betrifft.
5: Okay, Petra Zschopper hatte jetzt einiges von den Strukturen damals preisgegeben. Konnte die BRD denn dann in den 90ern davon profitieren?
4: Ja, anhand des Einigungsvertrags hat man ja schon gesehen, dass von der BRD eigentlich keine einzige DDR-Einrichtung für Leistungssport in dieses neue System übernommen wurde. Viele Sportvereine und Sportstätten wurden zudem gar nicht erst weitergeführt. Ja, und wie hier in Leipzig mit der Sporthochschule brachen eben vielen TrainerInnen und AthletInnen in ganz Ostdeutschland ja sämtliche Grundlagen für ihre Tätigkeit weg. In den ersten Jahren nach der Wende, da konnte das leistungstechnisch noch halbwegs aufgefangen werden. Spätestens ab Mitte der 90er machten sich die fehlenden Strukturen, wie beispielsweise in der Talentsichtung oder in der Talentförderung, aber zunehmend bemerkbar. Vor allem in der Leichtathletik und bei großen Wettkämpfen wie Olympia. Dort waren die ostdeutschen SportlerInnen eigentlich stets für Medaillen gut gewesen. Ich habe dazu noch ein bisschen recherchiert und ein echt gutes Beispiel gefunden, was das Ganze nochmal verdeutlicht. Das ist das letzte internationale Leichtathletikereignis, bei dem beide Staaten noch mit einem jeweils eigenen Team angetreten sind, nämlich die Europameisterschaften 1990 in Split im heutigen Kroatien. Die DDR-SportlerInnen, die konnten damals 12 Goldmedaillen, 12 Silber- und 10 Bronzemedaillen gewinnen und damit sogar die Nationenwertung für sich entscheiden. Mehr Medaillen hat die DDR zudem nie zuvor gewinnen können. Aber nochmal an der Stelle sei gesagt, in Anbetracht des aufgedeckten Dopingsystems sind diese Erfolge natürlich etwas mit Vorsicht zu genießen. Trotzdem, wenn man den Vergleich zieht, die BRD dagegen, die hat in Split damals lediglich 3-mal Gold geholt. Hinzu kamen 2 Silber- und 2 Bronzemedaillen. Gegenüber ihrem kleinen Nachbarn, der DDR, hatte die BRD also deutlich das Nachsehen. Ja, und als in den 90ern dann beide Sportsysteme zusammengeführt wurden, da erhoffte man sich natürlich schon große Erfolge. Die blieben allerdings weitgehend aus. Ein Indiz ist dafür, dass Gesamtdeutschland in sämtlichen internationalen Leichtathletikmeisterschaften nie wieder auf Platz 1 des Medaillenspiegels landete.
5: Ja gut, jetzt hast du ja viel über Leichtathletik geredet, aber wir sind ja beide auch sehr fußballinteressierte Menschen. Wie stand's denn eigentlich um den Fußball in den 90ern? Also wenn ich mich recht entsinne, waren DDR-Mannschaften wie zum Beispiel Dynamo Dresden, der 1. FC Magdeburg und auch Lok Leipzig ja regelmäßig Teilnehmer der europäischen Pokalwettbewerbe.
4: Ja, absolut richtig. Da ließ sich allerdings auch vor der Wende schon ein leichter Negativtrend erkennen. Spätestens mit der Wende gab es dann bei diesen einst so stolzen Ostvereinen leider einen ziemlichen Bruch. Die DDR-Oberliga und die erste Bundesliga, die jeweils höchsten Spielklassen beider Länder, die wurden nach der Wende ja zusammengeführt. Und da ließ sich langsam aber sicher schon ein ziemlicher Qualitätsunterschied zwischen den Mannschaften erkennen.
3: Ja, in der ersten Zeit waren wir auch einige Spiel hier bei uns hier in der Bundesliga mit drin, aber die Klasse fehlte eben, ne? Denn die besten Spieler gingen eben dort hin, wo es Qualitätsfußball gab und wo es auch mehr Geld gab. Ne?
4: Neben dem Abwandern von guten Spielern standen die ostdeutschen Vereine nach der Wende aber vor allem vor einem anderen ganz zentralen Problem, dem des Kapitals. Denn im Fußballgeschäft, da ging es ja in den 90ern zunehmend mit der Kommerzialisierung los. Wo das hingeführt hat, das wissen wir beide ja nur zu gut. Gibt ja mittlerweile teilweise astronomische Ablösesummen, die da für die Topspieler bezahlt werden. Ja, und Lok Leipzig und Chemie Leipzig als die bekanntesten Leipziger Vereine, die haben diese Kommerzialisierung damals ganz schön zu spüren bekommen. Vor allem Lok Leipzig, das im DDR-Fußball ja eine nicht unwesentliche Rolle gespielt hatte. Ich meine, bis 1990 waren sie Stammgast in der ersten Liga. Chemie Leipzig war vor der Wende auch gut dabei. Die haben zwischen erster und zweiter Liga immer so hin und her gependelt. Nach der Wende konnte sich Lok Leipzig, das fortan als VfB Leipzig antrat, noch einige Jahre in den zwei höchsten Spielklassen behaupten. Chemie, nach der Wende unter dem Namen FC Sachsen Leipzig an den Start gegangen, kam hingegen nie wieder über die Drittklassigkeit hinaus. Ja, und spätestens gegen Ende der 90er, da hatten beide Vereine dann kräftig mit finanziellen Problemen zu kämpfen, was jeweils zu Insolvenz führte. Sportlich waren Lok und Chemie zu der Zeit dann bereits in der Viertklassigkeit angekommen. Man merkt, das vormals gute Standing Leipzigs als Standort für hochklassigen Sport, das litt in den 90ern erheblich. Und das nicht nur im Fußball.
2: Leipzig hatte als Sportstadt nicht nur einen guten Ruf, sondern wirklich eine ganze Menge zu bieten. Betraf sowohl den Leistungssport, betraf auch den Breitensport, betraf insbesondere auch die Sportwissenschaft. Die Gefahr, dass diese Substanz zumindest erhebliche Einbußen erleidet, war Anfang der 1990er Jahre real. Leipzig als Sportstadt ist in den 1990ern sicher durch ein etwas tieferes und etwas öderes Tal auch gewandert, mit aber immer wieder auch dem Bestreben, sich als Sportstadt quasi neu wieder zu konstituieren.
5: Ja, das klingt ja nach einer ganz schönen harten Zeit für die Stadt Leipzig in den 90ern.
4: Ja, definitiv. Vom einstigen Glanz war nach der Wende nicht unbedingt viel übrig geblieben. Petra Zschoppe als Dozentin der Sportfakultät hatte natürlich auch ein persönliches Interesse daran, dass Leipzig als Sportstadt wieder neu erstrahlt.
5: Wie genau sahen denn ihre Bemühungen dabei aus und hatte sie damit denn auch Erfolg?
4: Also, zum einen wurden von Seiten der Uni die Studiengänge an der Sportfakultät reformiert. Besonders erfolgreich stellte sich dabei ein Studiengang heraus, den Mitte der 90er zwei Drittel aller StudienanfängerInnen in Leipzig belegen wollten. Den Studiengang Rehabilitations- und Behindertensport. Und so erweiterte sich auch für Petra Zschoppe als Sportsoziologin der Tätigkeitsbereich nochmal deutlich. Ein weiteres Ziel, dem sie seit Anfang der 90er nachgeht, das ist der Erhalt des Sportmuseums Leipzig. Dafür gründete sie 1990 mit Gleichgesinnten den Förderverein Sächsisches Sportmuseum Leipzig. Dieser Förderverein, der hat das Ziel, das 1991 geschlossene Sportmuseum an seinem historischen Standort am Stadionvorplatz der heutigen Red Bull Arena wieder zu eröffnen. Doch damit nicht genug. Um die Sportstadt wieder aufblühen zu lassen, hat sich Petra Zschoppe auch in einer anderen Institution langjährig eingebracht und sich nochmal einem ganz neuen Themengebiet gewidmet.
2: Im Landessportbund Sachsen habe ich dann erstmal das Themenfeld Frauen und Gleichstellung beackert und bin dann auch dort als Vizepräsidentin quasi am Ende 13 Jahre im Präsidium tätig gewesen. Das begann auch Ende der 90er und hat mir natürlich auch die Chance gegeben, jetzt nicht nur hier in meinem Büro theoretisch irgendwas über Sport zu forschen und zu lernen, sondern richtig in den Sportstrukturen diese Transformationsprozesse nicht nur wahrzunehmen, sondern mitzugestalten.
4: Tja, und Ihr angesprochener Transformationsprozess, der mündete Ende der 90er tatsächlich in der Idee, Leipzig als Bewerber um den Austragungsort der Olympiade 2012 aufzustellen. An diesem Bewerbungsprozess, da war sie damals selbst aktiv beteiligt. Und tatsächlich konnte sich Leipzig auf nationaler Ebene gegen Mitbewerber aus Stuttgart, Frankfurt, Düsseldorf und Hamburg durchsetzen. Das war für Petra Zschoppe eine echte Überraschung. Ihrer Meinung nach war dieses Ereignis für die Sportstadt Leipzig einer der ersten Schlüsselmomente der Nachwendezeit. Letztendlich sollte es auf internationaler Ebene für Leipzig zwar nicht reichen, denn die Olympiade ging 2012 nach London, der Bevölkerung hat das trotzdem damals einen echt positiven Impuls gegeben.
5: Ja, und dann wurde Leipzig ja auch noch zum Austragungsort für die Fußball-WM 2006 im eigenen Land.
4: Genau. Dafür musste allerdings erstmal das Zentralstadion, mein Hausmeister Herr Dammann nennt es immer noch liebevoll das Stadion der 100.000, das war der damalige Spitzname, das musste erstmal zu einem reinen Fußballstadion umgebaut werden. Und Leipzig wurde dann schließlich neben Berlin zum einzigen ostdeutschen Spielort der Heim-WM. Ja, ich glaube, diese Punkte, die wir jetzt davor angesprochen haben, die zeigen schon, dass in Leipzig in den 90ern nicht alles schlecht war. Gerade gegen Ende der 90er wurden einige Grundsteine gelegt, die Leipzig seitdem zu nationaler, aber auch internationaler Anerkennung geführt haben. Luft nach oben gibt es natürlich immer.
2: Ich denke, aus einer Leipziger Perspektive kann man immer noch konstatieren, gibt es ein super Potenzial. Also wir sitzen quasi mittendrin an einem genialen Sportstandort mit ganz vielen Optionen. Olympiastützpunkt, Bundesstützpunkte, Sportwissenschaftliche Fakultät, Institut angewandte Trainingswissenschaft. Da hockt der Landessportbund mit seinen Verbänden und. Also quasi auf, ich würde mal sagen, 3 Quadratkilometer ist hier geballte Sportkompetenz immer noch versammelt. Würde ich erstmal als durchaus gut, aber noch lange nicht optimal bezeichnen, weil ich finde, das Potenzial, was hier liegt, das ist auch noch nicht gehoben. Man könnte sehr viel stärker, sehr viel intensiver auch noch die Kräfte bündeln und zusammenarbeiten.
5: Tja, und dieses Potenzial, was sie da gerade angesprochen hat, das hat ja auch ein relativ bekannter Energy-Tink-Hersteller aus Österreich erkannt. Und mittlerweile gibt es hier in Leipzig sogar wieder einen erfolgreichen Bundesligisten mit echt hohen Ambitionen. Auch wenn das nicht bei allen LeipzigerInnen so gut ankommt.
4: Ja, genau. Aber wer das nicht gut findet, der kann ja nicht nur Fußball in Leipzig schauen, sondern auch zum Beispiel zum Handball gehen. Denn der SCDHFK, der spielt mit seiner Handballabteilung im Männerbereich seit 8 Jahren wieder in der Bundesliga. Und nicht nur im Handball, auch in puncto Leichtathletik ist der SCDHFK echt gut aufgestellt. Einige der Athletinnen und Athleten, die kann man beispielsweise bei der nächsten Olympiade vom eigenen Fernseher aus anfeuern. Und außerdem ist der Regionalliga-Fußball bei Lok oder Chemie ja auch nicht der schlechteste. Das hat zumindest echt ein bisschen Charme. Ja, Mensch, das war jetzt ganz schön viel Neues. Echt sportliches Programm, was wir hier durchgezogen haben. Valentin, wie fandst du denn unsere kleine Zeitreise so?
5: Ja, also ich fand es auf jeden Fall sehr interessant und auch sehr spannend mitzubekommen, was hier eigentlich die Sportvergangenheit so zu bieten hatte.
4: Ja, da gebe ich dir auf jeden Fall recht. Ich bedanke mich ganz herzlich bei dir, dass du mich über diese halbe Stunde begleitet hast.
5: Ja, gerne. Ebenso.
4: Ja, und ein Dank geht auch raus an Petra Zschoppe und natürlich auch an meinen Hausmeister Herrn Dammann, die uns in spannenden Gesprächen echt viele Eindrücke über diese Zeit gegeben haben.

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1: Heute mit Oscar 4 und wir starten in die Sendung mit der neuen Single von John Michel und Anthony James, Can't Fall.

Das Independent-Rapper-Producer-Duo John Michel und Anthony James mit ihrer neuen Single Can't Fall featuring Colin Kid Tokyo und Ice Cop Bishop war das. Die beiden haben im vergangenen Jahr aus dem Nichts eines der vielversprechendsten Hip-Hop-Debüts gedroppt. Ego Trip hieß das und das hat einfach mal diesen pompösen Chipmunk-Soul-Sound von Kanye Wests frühen Alben wiederbelebt. Und mit diesem Highlight der aktuellen Musikwoche begrüße ich euch zum Tonleiter, dem Musikmagazin bei Mephisto 97.6, heute mit mir Oscar 4. Und wir haben heute auch eine richtige Highlight-Ausgabe des Tonleiters für euch, denn euch erwartet heute eine Live-Musik-Session mit einem von Leipzigs vielversprechendsten Newcomern, Millie. Seine neue EP Wir jagen Träume und dann liegen wir wach droppt am 25. August. Ihr könnt sie heute hier exklusiv und in der Premiere live performt hören und außerdem werde ich auch noch ein bisschen mit Millie quatschen. Das alles erwartet euch in, ja, so 20 Minuten. Bleibt dafür unbedingt dran. Und natürlich gibt's wie jede Woche auch ein Album der Woche im Tonleiter. Diese Woche hat kein Weg vorbeigeführt an Ari, wie ihre Fans sie nennen, oder in der Langform Ariana Grande. Und die hat angekündigt, sich jetzt nach dem neuen Album eine Pause nehmen zu wollen. Ein Grund könnten die anhaltenden grenzüberschreitenden Diskussionen über ihren Körper sein. Wir bringen Licht ins Dunkle und ordnen ein und das schon nach dem nächsten Song. Doch der ist ein absolutes Highlight. Jane Remover ist nämlich zurück oder eher immer noch mitten in einer Release-Streak. Nach zwei Alben, einer EP und einem Mixtape in 2025 und schon einem Album in 2026 unter dem Alias Leroy hat sie vergangenen Freitag unter ihrem Alias Venturing eine neue EP veröffentlicht. Nowhere EP heißt die und den besten Track davon hört ihr jetzt. Hier ist Drunk Lullaby von Venturing.

0: Venturing aka Jane Remover war das mit Drunk Lullaby von der neuen Nowhere EP. Wer genau hingehört hat, Jane hat da unter anderem Toxic von Britney Spears zitiert. Und apropos toxisch, es wird jetzt erstmal Zeit für unser Album der Woche.
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0: Und das kommt diese Woche von der US-amerikanischen Musikerin und Popstar Ariana Grande. Sie hat letzten Freitag ihr 8. Studioalbum Petal veröffentlicht und vor ein paar Tagen dann prompt verkündet, sich bald eine Pause zu nehmen. Aufgrund der öffentlichen Häme über ihr Aussehen wird sie sich wohl nach dem kurz bevorstehenden Tourende zurückziehen, was natürlich erstmal verwunderlich ist. Artists kündigen ja nach Album-Releases oft auch die passende Tour dazu an. Was genau da los ist, darüber kann uns Musikredakteurin Rosi Zulauf jetzt ein bisschen aufklären. Hi Rosi.
3: Hallo Oskar.
0: Also was genau steckt hinter dem Rückzug von Ariana Grande?
3: Also wie du gerade schon gesagt hast, steht sie kurz vor Abschluss ihrer Eternal Sunshine Tour, also der Tour zu ihrem letzten Album, und hat jetzt eben währenddessen ihr neues Album Petal veröffentlicht. Sie stand durch ihre Tour und die Promo für ihr neues Album und auch Wicked 2 in den letzten Monaten wieder sehr viel in der Öffentlichkeit und musste sich mit ganz schön viel Kritik, aber vor allem auch Hass gegenüber ihrem Körper herumschlagen, da sie eben sehr dünn geworden ist. Ihr Musikvideo zur zweiten Single und dem Titeltrack vom Album hat dem Ganzen jetzt noch die Krone aufgesetzt, in dem sieht sie wirklich sehr ungesund aus.

0: Ja, das Seltsame daran ist aber, dass sich der Song explizit an und gegen die Menschen richtet, die ständig über ihr Privatleben und ihren Körper urteilen. Und die scheinen irgendwie nicht auf den Text vom Song gehört zu haben, weil der Hate geht gerade immer noch weiter.
1: Und damit ich das richtig verstehe, das Musikvideo zu dem Song, in dem sie den Gossip und die Hater jetzt adressiert, ist jetzt auch das Video, in dem sie ungesund aussieht. Und das gibt wiederum den Diskussionen jetzt neues Feuer.
0: Ja, genau. Sie verarbeitet auf dem Song diese bösen Kommentare und reagiert damit auch erstmals öffentlich darauf. Und gleichzeitig läuft eben die Diskussion und auch die Hate-Welle weiter und das schaukelt sich dadurch gerade einfach ziemlich hoch.
1: Verstehe. Aber das Verarbeiten auf dem Album scheint ja nicht auszureichen, wenn sie sich jetzt fairerweise erstmal noch komplett zurückziehen will.
0: Ja und nein. Ich glaube schon, dass das wichtig und gesund für sie ist, jetzt erstmal ein bisschen Pause einzulegen. Die Kommentare, denen sie sich stellen muss bezüglich ihrem Körper, sind wirklich, wirklich schlimm und maßlos grenzüberschreitend. Sie hat aber auch selbst vor 2 Tagen während ihres Konzerts in Chicago gesagt, dass diese Pause schon lange geplant ist und mit ganz vielen anderen Sachen zusammenhängt. Und trotzdem wirkt das Album nach dieser Ankündigung natürlich nochmal ganz anders.
1: Dann erklär doch mal, wie wirkt das Album denn jetzt?
0: Ja, Ariana Grande ist auf dem Album einfach oft ziemlich wütend und das ist eine neue Emotion für sie. Sie spricht eben direkt die jahrelangen Kommentare zu ihrem Körper an und spielt auch mit dieser Erwartung der Leute, die sich die alte Ariana zurückwünschen.

0: Aber ja, wenn man jetzt nach viel neuem, innovativen Sound sucht, wird man auf dem Album das eher nicht finden.
1: Ist ja aber vielleicht eine Sache, für die Ariana Grande jetzt eh nicht mega berüchtigt war, oder? Also sich musikalisch die ganze Zeit irgendwie weiterzuentwickeln und rumzuexperimentieren.
0: Ja, genau. Deswegen kommt das Album auch bei genügend Fans, glaube ich, trotzdem gut an, inklusive mir. Weil wenn Ariana Grande eine Sache fantastisch macht, dann ist es ihre Vocal Production. Ihre Fähigkeiten und ihre Range sind einfach krass. Und sie weiß inzwischen sehr genau, wie sie die einzusetzen hat.

0: Das Album ist also ein klassisches Ariana Grande-Album. Kann man das so sagen?
1: Ja, aber ich glaube auch, dass das gar keine so schlechte Sache ist. Das Album hält nämlich sowohl musikalisch als auch inhaltlich einfach gut zusammen. Der Opener, den wir gerade kurz gehört haben, eröffnet das Album als klassischer Love-Song und dann kann man ihr dabei zuhören, wie sie oft wütend, mal verliebt und mal horny ist und zwischen den Zeilen vor allem den Weg zu sich selbst zurückfindet. Und das macht Petal zumindest inhaltlich so stark. Denn am Ende, im Closing Track Nowhere Nobody, singt sie ein Liebeslied für sich selbst und beendet das Album damit zu sagen, dass es niemanden gibt, mit dem sie lieber zusammen ist als sie selbst. Und das finde ich einen sehr positiven und gesunden Schluss für dieses Album und wirft damit auch nochmal ein anderes Licht auf ihren angekündigten Rückzug.
0: Sagt Musikredakteurin Rosi Zulauf zu Petal, dem neuen Album von Ariana Grande, unserem Album der Woche. Und wir hören auch noch in den Closing Track vom Album rein. Hier ist Ariana Grande mit Nowhere Nobody.

Ihr hört den Tonleiter bei Mephisto 97.6 und das war Def Lemons mit ihrer neuen Single Only One Way to Know. Stellt euch mal vor, ihr habt ein absolut brillantes, virales Durchbruchs-Dance-Pop-Album darüber geschrieben, dass ihr das Worst Girl in America seid. Und dann zwei Tage vor eurem großen Tag, dem Release-Day des Albums, erfahrt ihr, dass euer Partner euch betrogen hat. So ist es Slater dieses Jahr ergangen und verarbeitet hat sie das, indem sie einfach noch ein Album geschrieben hat. Ein Companion-Album und Sequel zu Worst Girl in America. Passenderweise heißt dieses Album wohl Worst Man in America und die erste Single dazu ist vergangenen Freitag erschienen und trägt den Titel Brand New Chanels, eine Anspielung auf den Song Beat Up Chanels vom Vorgänger Worst Girl in America. In dem Song geht Slater ganz konkret auf den Schmerz des Betrugs durch ihren Partner ein und zum Schluss zitiert sie den Refrain von Beat Up Chanels. Hört also jetzt genau hin, hier ist Slater mit Brand New Chanels.

Slater habt ihr gehört mit der Leadsingle zu ihrem kommenden Album hier beim Tonleiter, dem Musikmagazin bei Mephisto 97.6. Und ich habe jetzt einen Gast bei mir im Studio, der Musiker Milli aus Leipzig veröffentlicht am 25. August seine neue EP Wir jagen Träume und dann liegen wir wach, heißt die. Ihr könnt sie heute schon hören und zwar jetzt live performt und der erste Song der EP heißt Wir kommen zu spät.

Milli war das mit seinem Song Wir kommen zu spät, live performt bei Mephisto 97.6. Es ist der Opener seiner kommenden EP und auch die Leadsingle. Den Song gibt's auf Streaming schon ab nächste Woche Freitag zu hören. Und jetzt als nächstes hört ihr den Titeltrack. Das ist Milli mit Wir jagen Träume und dann liegen wir wach.

0: Wir jagen Träume und dann liegen wir wach, war das der Titelsong von Millies kommender EP. Und jetzt habe ich die ganze Zeit nur Millie erwähnt, aber die EP hat auch noch einen Producer, Fritzy. Millie und Fritzy machen schon seit 5 Jahren zusammen Musik. Die EP ist ihr erstes gemeinsames Projekt, das sie jetzt fertiggestellt haben. Und ich kann jetzt ein bisschen mit Millie darüber sprechen. Hallo Millie.
1: Hallo, hallo.
0: Für alle, die die Live-Session bisher nicht gehört haben, und keine Sorge, es kommt auch noch ein letzter Song nachher. Erklär doch kurz mal, was das Leitthema der EP ist.
1: Wow, erstmal schön hier zu sein, hallo.
0: Hallo.
1: Das Leitthema der EP, ja, ich glaube, es geht viel um Konflikte und auch um Lösung von Konflikten und Umgang mit Konflikten. Ja, und ja, allgemein so Probleme, die man mit sich rumträgt und irgendwie verarbeiten möchte. Das ist schon sehr, ja, Therapie irgendwie.
0: Gibt es irgendwie, oder nur wenn du das natürlich erzählen magst, gibt es irgendwie bestimmte persönliche Inspirationen aus deinem Leben, die hinter den Songs stecken, Geschichten oder so?
1: Ja, auf jeden Fall. Also meistens, wenn ich Songs schreibe, geht es natürlich ein Stück weit um mich selbst, aber auch viel um die Menschen, mit denen ich mich umgebe irgendwie. Und bei diesen 3 Songs ging es ursprünglich nie um mich in diesen Texten. Sondern gerade im ersten Song ging es darum, dass 2 sehr gute Freunde von mir sich einfach sehr doll gestritten haben. Und ich so kurz so war, fuck, kriegen die es irgendwie wieder hin? und dann habe ich es einfach alles aufgeschrieben. Und genau jetzt beim 2. Song, den ihr gehört habt, da war es so, eine sehr gute Freundin von mir mittlerweile wieder. Und auch meine Mom hatten so voll ähnliche Probleme zu einer gleichen Zeit. Und ich habe mit beiden zu dieser Zeit sehr viel darüber gesprochen. Und habe das dann irgendwie aufgeschrieben, so gut ich konnte.
0: Die EP ist ja jetzt nicht im Alleingang entstanden, habe ich ja gerade schon gesagt. Du hast ja mit Producer Fritzy zusammengearbeitet. Wie ist so der gemeinsame Prozess, auch vor allem bei so einem persönlichen Projekt?
1: Also ich kenne Fritz jetzt schon, glaube ich, 5 Jahre oder so, oder fast 6. Und ich glaube, es war irgendwann so, dass er mir so Post-Punk-Beats geschickt hat. Das war jetzt den ersten, den wir gehört haben. Den hat er mir vor über einem Jahr geschickt schon. Und ich habe ihn gehört und ich wusste wirklich direkt, was draufkommen muss. Mhm. Dann habe ich ihm die Demo zurückgeschickt und er war, ey, ich habe hier direkt den nächsten gemacht. Und ja, ansonsten ist halt, es hat sich jetzt im letzten Jahr bei uns beiden bei der Arbeit sehr viel um dieses Projekt gedreht, weil es auch mehr als nur diese 3 Songs sind mittlerweile. Es ist ein riesiges Projekt geworden mit einer Live-Session dazu und so. Dazu kann ich gleich nochmal was sagen. Ja, im Prinzip, wir sind einfach sehr gute Freunde und wenn wir uns dann sehen, reden wir sehr viel auch über diese Projekte tatsächlich, aber im Grunde ist es so, er macht die Beats, er schickt sie mir rüber, ich zeige meine Vision und dann ändern wir zusammen so ein bisschen was ab, dass es halt zusammenpasst.
0: Du hast es gerade schon irgendwie angeschnitten, die EP unterscheidet sich musikalisch sehr von deinen vorherigen Releases. Ist das eher Fritzys Einfluss oder wolltest du auch einfach was Neues ausprobieren?
1: Ich sag, das ist schon ein Stück weit sehr sein Einfluss, weil er spielt auch als Drummer in einer tollen Band, Thatcher heißt die. Und ich glaube, deswegen war es schon naheliegend, dass er irgendwann solche Beats produzieren wird. Und als er mir geschickt hat, wusste ich halt direkt, ja, okay, es passt schon irgendwie auch zu dem, was ich mache. Auch wenn ich vorher in die Richtung noch nicht viel gemacht hatte, wusste ich irgendwie schon, dass das auf jeden Fall funktionieren kann.
0: Der Titel Wir jagen Träume und dann liegen wir wach, das klingt ja erstmal vielleicht ein bisschen abstrakt. Gab es zu dem Zeitpunkt, wo dieser Titel und die Musik entstanden ist, denn bestimmte Träume, die du gejagt hast?
1: Ich glaube, also es war einfach eine Zeile, die ich aufgeschrieben hatte, die ich schön fand und dann haben wir nach einem Titel für die EP gesucht und es war irgendwie, klingt einfach schön und ich finde, es hat auch eine schöne Aussage so, dass es ja irgendwie auch Träume gibt, die manchmal schwer sind zu verfolgen und man hat die ganze Zeit im Kopf und dann zerdenkt man sie vielleicht und kann nicht schlafen.
0: Verstehe, das hat auf jeden Fall schon mal Licht ins Dunkle gebracht. Vielleicht mal eine Metafrage, wie fühlst du dich mit dem Release, der jetzt ansteht?
1: Sehr gut. Ich glaube, es wird Zeit. Wir haben das sehr lange aufgeschoben. Wir haben uns ganz oft irgendwelche Daten gesetzt, wo wir gesagt haben, hier ist dies fertig, hier ist das fertig. Aber wir haben natürlich auch noch viele andere Dinge zu tun in unserem Leben. Deswegen war es so, wir mussten ein paar Mal schieben und dann haben wir, wie gesagt, Ende letzten Jahres gesagt, okay, wir wollen das noch mit Liveband spielen, wir wollen das größer machen. So.
0: Oha, geil.
1: Und jetzt haben wir super viel dafür gemacht und jetzt fängt es irgendwie an, jetzt fangen wir an, das zu releasen und es ist noch nicht ganz angekommen, aber es auf jeden Fall fühlt sich sehr, sehr gut an, auf jeden Fall.
0: Vielleicht noch eine letzte Frage, da hat auch schon vieles drauf eingezahlt, was du jetzt gesagt hast. Würdest du sagen, diese EP leitet irgendwie eine neue Ära in deiner Musik ein?
1: Ja, auf jeden Fall. Also ich habe ja letztes Jahr noch meinen Namen gewechselt, so in Millie. Und davor hatte ich schon eher so Oldschool-Zeug gemacht und jetzt ist es schon ein bisschen moderner geworden, mehr so Autotune, mehr so Trap. Dann kam jetzt die Sepia-EP mit Jonaya, wo es wieder ein bisschen Oldschool geworden ist, was ich einfach auch unfassbar liebe. Aber dadurch, dass ich musikalisch noch nicht viel in diese Richtung gemacht habe, ist es auf jeden Fall auch eine neue Ära und alles, was danach kommt, ist auf jeden Fall auch, ja, sollte man sich anhören.
0: Sagt der Leipziger Musiker Milli über seine neue EP Wir jagen Träume und dann liegen wir wach. Und jetzt hört ihr noch den Closer der EP live performt bei uns im Studio. Hier ist Freifall.

Freifall hieß der Song und das ist der Closer von Wir jagen Träume und dann liegen wir wach, der kommenden EP des Leipziger Künstlers Milli. Die EP erscheint am 25. August. Und das war's dann auch schon mit unserer Live-Session. Vielen Dank an Milli fürs Kommen und jetzt gibt es noch einen Song auf die Ohren. Ihr hört Liana Flores mit Silver Shoes.

0: Silver Shoes von der brasilianisch-US-amerikanischen Künstlerin Liana Flores war das. Es ist die zweite Single ihrer kommenden EP And So It Goes. Da erwartet uns dann hoffentlich noch mehr bittersüßer Bossa Nova. Ihr hört immer noch den Tonleiter und jetzt ist es Zeit für unsere Veranstaltungstipps.
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0: Und die kommen natürlich nicht von mir, sondern meine Kollegin Chantal Kupper ist jetzt bei mir im Studio. Hi Chantal.
3: Hi Oskar.
0: Dann leg mal los, was hast du dabei, was ist dein erster Tipp?
3: Wir haben am Freitag eine Off-Campus-Party,
0: Oha.
3: Die so ein bisschen US-College-Vibe nach Leipzig bringt. Ja, im Täubchental.
0: Im Täubchental. Und am Freitag hast du gesagt, um welche Uhrzeit?
3: Genau, ab 22 Uhr. Und Tickets gibt es für 17,20 Euro online.
0: Weißt du, was da so für Musik gespielt wird bei einer Off-Campus-Party? Wird da der Soundtrack aus der Serie gespielt?
3: Also das wurde so angeprangert, von wegen, ja, es wird so, nicht angeprangert, sondern
0: angepriesen.
3: Von wegen, ja, genau, angepriesen, ja. Dass da so ein bisschen die Sounds aus der Serie gespielt werden, auf jeden Fall.
0: Okay, okay. Ich glaube, es ist ähnlich zu mich, aber die Serie finde ich eigentlich, also zumindest beim so durchbingen fand ich die ganz unterhaltsam.
3: Ja, da sind auf jeden Fall bestimmt Fans unterwegs.
0: Da sind bestimmt Fans unterwegs am Freitag im Täubchental,
3: genau.
0: Um, was war das, 22 Uhr zur Off-Campus-Party, alles klar. Was hast du als zweites mitgebracht, Chantal?
3: Am Samstag in der Moritz-Bastei gibt es dann auch noch die Bratty Party Night mit Songs von Charlie XCX.
0: Oh, amazing. Klassischer Charlie XCX Drop.
3: Ja.
0: Talk Talk.
3: Ja. Ich hoffe aber auch ein bisschen, dass sie von den neuen Alben was spielen. Und auch so ein bisschen Slater, Sarah Larson, so in die Richtung.
0: Ich denke mal, es wird sich nicht nur um Charlie XCX handeln, wie ich sowas kenne.
3: Fall.
0: Aber man wird viel Charlie XCX und ähnliches hören können. Und das spricht mich schon ganz schön an.
3: Ja.
0: Aber ja, ja.
3: Samstag. 23 Uhr in der Moritz-Bastei.
0: Ja, vielleicht sehen wir uns ja da, Chantal.
3: Ja. 13,90 Euro sind dann die Tickets online.
0: Alles klar. Und was hast du als drittes noch dabei? Ein Tipp hast du ja noch.
3: Ja, am Samstag ist auch noch ab 0 Uhr bis 12 Uhr in den Sonntag hinein das Sommerfest vom Eli. Genau, das sind halt die ganze Zeit DJs, die dann da die ganze Zeit auflegen werden. Ist so ein bisschen Mix aus Detroit, Electro und Acid Beats. Und in den Tag hinein gibt es da noch ein paar sommerlichere Sounds. Aber ja, es ist so das Sommerfest vom Eli irgendwie.
0: Warte mal, magst du mich nochmal abholen? In den Tag hinein, wie lange geht das?
3: Es startet Samstagnacht um 0 und geht bis Sonntag 12 Uhr.
0: Ah, okay, check it.
3: 12 Stunden Rave.
0: Sehr spannend. Ist das dann die ganze Zeit drinne oder ist das auch draußen?
3: Nee, das sollte eigentlich draußen sein.
0: Oh, wie geil. Also im Eli, das ist ja im Westen in Plagwitz, wenn ich mich richtig entsinne. Ja. Und sag nochmal kurz, was waren nochmal die Hard Facts?
3: 12 Stunden Rave, Samstagnacht bis Sonntag 12 Uhr im Eli und Tickets gibt es den ganzen Abend an der Abendkasse für 20 Euro und Leute, die unter 24 Jahre sind, können sogar Tickets für 13 Euro absahen.
0: Das ist auf jeden Fall sehr geil. Dankeschön, Chantal, für diese tollen Tipps.
3: Gerne.
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0: Und wir machen weiter mit einem Song. Ihr hört die neue Arlo Parks Single Flowette featuring John Glacier.

Arlo Parks war das mit ihrer Single Floette featuring John Glacier. Und damit ist der Tonleiter für diese Woche auch schon wieder vorbei. Aber bevor ich mich verabschiede, will ich mich noch bedanken bei den Leuten, die diese Sendung möglich gemacht haben. Danke zuerst mal an Rebecca St. James und Luisa Herzog fürs Organisieren und Betreuen der Live-Session mit Millie. Danke natürlich an Millie für die Performance. Falls ihr mehr von Millie hören wollt, er war auch am 10. Juli bei uns im Tonleiter-Podcast mit Producer Junaya. Da ging es unter anderem um seine letzte EP. Den Podcast findet ihr überall da, wo es Podcasts gibt. Und da gibt es natürlich auch noch eine ganze Menge andere Folgen, unter anderem mit Interviews, aber auch einfach zur neuesten Musik. Ein ganz großes Dankeschön muss natürlich auch rausgehen an Marcel Littek, der die Technik heute gewuppt hat. Und für diese Sendung und die Musikauswahl, und jetzt klopfe ich mir selber auf die Schulter, war ich redaktionell verantwortlich und unterstützt hat mich dabei Chantal Kupper. Liebe Grüße gehen raus. Und damit bin ich mit meinem Latein auch schon am Ende. Mein Name ist Oskar Fier, bis bald und schaltet wieder ein beim Tonleiter nächste Woche, Mittwoch um 18 Uhr. Und einen letzten Song habe ich noch dabei. Hier ist Remy Wolf mit Twiggy.

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1: In einer Welt, in der die Hörkunst nur einen undankbaren Platz am Montagabend hat, in der Poesie und Hörspiele als Randerscheinung des Radiobetriebs gelten, dort wird er gebraucht. Lauschman, der Held des Lokalradios der Uni Leipzig. Folge 1, Lauschman gegen den Prokrastinator.
2: Ein ganz normaler Tag im Adlernest auf der Uni Leipzig.
3: Hey Lauschman, hast du schon gehört?
4: Nein, Satireboy. Wovon redest du?
3: Schau doch im Fernsehen, die Nachrichten berichten über nichts anderes mehr.
5: Ganz Leipzig ist in heller Aufruhr. Der Bürgermeister Burkhard Jung wurde entführt. Bisher fehlt jede Spur von ihm. Einzig und allein ein Video des angeblichen Entführers ist aufgetaucht.
6: Ich, der Prokrastinator, habe den Bürgermeister entführt. Und hiermit erkläre ich mich zum Oberhaupt der Stadt Leipzig. Im Zuge meiner ersten Amtshandlung verschiebe ich die nächste Ratssitzung auf nächste Woche. Ja. Und jetzt hatte ich erstmal ein Nickerchen.
3: Hast du das gehört, Lauschman? Er wird die Stadt ins Chaos stürzen.
4: Allerdings, Satireboy. Wenn er so weitermacht, wird keine Entscheidung mehr durch den Stadtrat gebracht. Was wird dann aus den versprochenen Kita-Plätzen?
3: Das dürfen wir nicht zulassen. Wir müssen ihn finden.
4: Denk mal scharf nach, Satireboy. Wo könnte sich so ein kriminelles Genie wie der Prokrastinator aufhalten?
3: In der Bibliothek?
4: Ha, ganz sicher nicht. Dort ist V-Sein quasi unmöglich. Nein, Satireboy, denk nochmal scharf nach. Was war in der Nachricht zu sehen?
3: Naja, er selbst war gar nicht richtig zu sehen, nur weißer Stoff. Er hat gesagt, er hat den Bürgermeister entführt und ist dann eingeschlafen.
4: Und wo in Leipzig kann man am besten schlafen und muss sich kaum Bedenken machen, dass man erwischt wird?
3: Im dänischen Bettenlager in der Prager Straße.
4: Ganz genau, Satireboy. Auf zum dänischen Bettenlager.
3: Da, da, da, da. Gehen wir da jetzt einfach so rein, oder wie?
4: Keine Angst, Satireboy. Ich bin bei dir. Wir fragen einfach mal an der Rezeption nach, ob denen etwas aufgefallen ist. Guten Tag, junges Fräulein. Ich habe eine Frage an Sie. Ist Ihnen eventuell ein Mann aufgefallen, der vor einiger Zeit in den Laden hier reingekommen ist, aber nicht wieder herauskam? Er hätte eventuell auch den Bürgermeister dabei.
7: Nicht, dass ich wüsste. Aber meine Schicht hat auch erst vor einer halben Stunde begonnen. Wie sah der Mann denn aus?
4: Nun, junges Fräulein, das wissen wir leider nicht. Wir wissen nur, dass er eine Vorliebe für flauschige Betten hat.
7: Die flauschigsten Betten sind ganz hinten links in der Ecke. Schaut doch mal nach, ob ihr ihn dort findet.
4: Vielen Dank. Wir werden dort nachsehen. Auf, Satireboy! Siehst du ihn, Satireboy?
3: Nein, Lauschman. Aber vielleicht versteckt er sich unter einer Decke. Also, hier ist er nicht.
4: Hier drüben auch nicht, vermaledeit!
3: Ah, Lauschman! Ich hab ihn gefunden! Komm schnell, hilf mir!
6: Ihr habt mich also tatsächlich gefunden. Ich fass es nicht. Ich dachte, mein Versteck wäre perfekt, aber nun gut. Nehmt das und das.
3: Oh nein, unfertige Hausarbeiten, eine meiner größten Schwächen.
4: Halte aus, Satireboy, ich rette dich.
6: Auch für dich habe ich genau das Richtige, Lauschmann.
4: Ha! Oh mein Gott, Netflix Testabos. Du bist wirklich mit allen Wassern gewaschen, Prokrastinator.
6: Ja, schon bald wird diese ganze Stadt alles aufschieben und kein Projekt mehr abschließen. Ja, Dauerbaustellen, ewig lange Diskussionen im Stadtrat und Straßenbahnen, die zu spät kommen. Das reinste Chaos. Ach, man wird lieber im Bett bleiben wollen, oh ja.
4: Moment, da kommt mir eine Idee. Satireboy, Halte ihn in Schach, während ich ins Büro laufe.
3: Alles klar. Deine Hausarbeiten können mir gar nichts. Sieh her, wie ich in Überschallgeschwindigkeit recherchiere und Fußnoten setze.
6: Das ist alles nutzlos, wenn du vergisst, speichern zu drücken, Junge.
3: Oh nein, er hat recht. Ich bin so ein Schussel. Beeil dich, Lauschman!
4: Ich bin schon zur Stelle. Hey, Prokrastinator. Schon mal auf den Kalender geguckt? Ja. Weißt du, welcher Tag heute ist?
8: Mittwoch.
4: Nein, es ist Deadline Day.
8: Oh nein, ich... Nein! Oh Gott, ich bekomme Schweißausbrüche und... Oh nein, meine Panikattacken. Oh, dieses Mal hast du gewonnen, Lauschmann. Aber ich werde wiederkommen. Spätestens am Ende des nächsten Semesters!
4: Ich bin außer Atem. Alles okay bei dir, Satireboy?
3: Ja, Lauschman, alles im Lot. Jetzt, wo die Hausarbeiten weg sind, geht es mir direkt viel besser. Hey, schau mal, wer dort unterm Bett liegt.
4: Es ist der Bürgermeister, gefesselt und geknebelt. Komm, wir müssen ihm helfen.
9: Ach, danke, Jungs. Das war knapp. Fast wäre ich dort unterm Bett erstickt. Da ist die Stadt ja nur knapp einem Desaster entronnen.
4: Allerdings, Herr Bürgermeister, Prokrastination ist der Feind jedes bürokratischen Prozesses. Ich hoffe doch, Sie sind von derlei Eigenschaften nicht betroffen.
9: Keine Sorge, Lauschmann. Ich bin ein fleißiges Bienchen und stelle meine ganze Arbeitskraft in den Dienst der Stadt.
7: Was ist denn hier passiert? Wie konnten Sie so ein Chaos veranstalten? Meine Verkaufsausstellung, die Betten sind unverkäuflich. Und überall Hausarbeiten? Das wird so viel Zeit kosten.
9: Keine Sorge, gnädige Frau. Die Stadt kommt für den Schaden auf. Sprechen Sie mich noch einmal darauf an.
8: Aber erst nächste Woche.
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1: Der Mann und sein Begleiter beschließen, den sicheren Parameter heute wieder zu verlassen. Nicht, weil sie es wollen. Sie müssen es, wenn sie überhaupt noch etwas Nützliches finden wollen. Gemeinsam verlassen sie ihre Unterkunft. Sie packen ihre Bettrollen zusammen, verstauen sie in den alten Rucksäcken, öffnen die Rollläden an den Fenstern. Eine alte Angewohnheit, die schwer abzulegen ist. Werfen einen letzten Blick auf ihren Zufluchtsort. Der Mann begeht den Fehler, dem anderen ins Gesicht zu schauen. Eine weitere Angewohnheit aus einem anderen Leben. Man sieht einander in die Augen. Nur hat der andere keine Augen. Wo sein Gesicht sein sollte, sind nur verschwommene Formen, die die Idee eines Gesichtes erahnen lassen. Als betrachte man es durch eine milchige Glasscheibe. Alle Menschen, die der Mann hier getroffen hat, sehen so aus. Er widersteht dem Drang, sein eigenes Gesicht zu berühren. Er hat den Verdacht, dass er selbst nicht anders aussieht. Aber es gibt keine Spiegel hier. Kein Wasser, in dem er sich spiegeln könnte. Der Mann weiß nicht einmal mehr, woher er Spiegel kennt. Gemeinsam treten der Mann und der andere hinaus auf die Straße. Es sieht schlimmer aus, als er befürchtet hatte. Während sie vor dem Nebel Zuflucht gesucht haben, sind die Häuser, die andere Straßenseite säumten, einfach verschwunden. An ihrer Stelle klafft ein Abhang, der in himmelblaues Nichts führt. Der Mann fragt sich, wie viele anderen ihnen Zuflucht gesucht hatten. In der Ferne kann er Teile des Straßenblocks träge durch das Nichts driften sehen, die noch vor einer Woche an diese Straße anschlossen. Vielleicht auch vor einem Monat. Der Anblick birgt eine gewisse Schönheit, denkt sich der Mann. Wie eine Insel in den Wolken. Nur Wolken gibt es nicht. Gemeinsam machen sie sich auf den Weg die Straße hinab. Der Mann verspürt das wohlbekannte Gefühl von Vertrautheit und Fremdheit zugleich. Er kennt diese Straße. Die Häuser, die kleinen weißen Gartenzäune. Und doch fühlt es sich an wie ein Abbild von etwas. Der Spielplatz, der eine Grenze des Parameters markiert hat, ist fort. An seiner Stelle sind nur noch ein paar metallene Teile. Vielleicht von einem Klettergerüst, die in der Bewegung des Auseinanderberstens gefroren sind. Als hätte man eine Bombe gezündet und dann im richtigen Moment die Zeit angehalten. Ein verirrtes Straßenschild driftet an dem Mann vorbei und kollidiert mit einer Laterne. Auf dem Schild ist ein komikhaftes Abbild eines Hundes und etwas, was der Mann für Schrift hält. Er kann es nicht lesen, wenn er zu lange darauf starrt, schmerzt ihm der Kopf. Gemeinsam überschreiten sie die unsichtbare Grenze, die den Parameter markiert. Hier draußen gibt es keine Straßenlaternen mehr. Wenn sie vom Nebel überrascht werden, sind sie verloren. Ein Tiger läuft vor ihnen über die Straße. Sein Fell ist komplett grau. Der Mann weiß nicht, warum er das merkwürdig findet. Kurz kreuzen sich ihre Blicke. Dann verliert das Tier das Interesse an ihnen und läuft weiter. Mehrere Minuten oder vielleicht auch Stunden legen sie den Weg in Stille zurück. Sie sammeln Äste für Feuer und zerfetzte Planen, um die Fenster zu sichern. Ihnen begegnet ein weiterer anderer, genauso mutig oder verzweifelt wie sie. Sie winken ihm zu. Der andere muss neu hier sein, denn er erschrickt und läuft davon. Sie durchsuchen noch eine Weile die Trümmer dessen, was vielleicht einmal Teil ihrer Stadt gewesen war, bis sie meinen, es sei Zeit umzukehren. Doch gerade als der Mann sich Richtung Heimweg dreht, stößt der andere ein Laut aus und beginnt, in die andere Richtung zu laufen. Der Mann folgt ihm mit dem Blick. Sein Atem stockt. Dort zwischen Trümmern und Resten steht ein Haus. Es hat einen gepflegten Vorgarten hinter einem weißen Zaun. Die Außenwände sind in fröhlichem Zitronengelb gestrichen. Hinter den sauberen Fenstern sind weiße Ziergardinen angebracht. Das Haus hätte an keiner unpassenderen Stelle stehen können. Der Mann versucht, nach dem Ärmel des anderen zu greifen, verfehlt ihn. Für einen Moment überlegt er, den anderen zurückzulassen, alleine umzukehren. Dann läuft er ihm hinterher. Er folgt ihm ins Innere des Hauses, wo der andere hektisch umherläuft, als suche er etwas. Der Mann lässt seinen Blick über die adretten Möbel, den gemusterten Teppich schweifen. Zum zweiten Mal erstarrt er. Dort auf dem Tisch steht ein gerahmtes Bild. Eine Familie. Mann, Frau und Kind. Ihre Gesichter lachen ihn an. Ihre Gesichter.
2: Josef? Josef, hörst du mich? Ich bin hier. Josef.
1: Der Mann starrt panisch zum anderen herüber. Der andere bemerkt seinen Blick, legt den Kopf schräg. Fragend. Er hört die Stimme nicht. Der Mann spürt sein Herz höher schlagen. Panik riecht aus seinem Magen in seine Kehle hinauf. Er weiß, was das heißt. Jenen, die die Stimmen hören, ergeht es nicht besser als denen, die vom Nebel erwischt werden. Sie verschwinden einfach.
2: Josef, ich weiß nicht, ob du mich hören kannst, aber ich bin hier. Komm zurück zu mir. Bitte. Josef?
1: Der Mann versucht, sich die Ohren zuzuhalten, doch es hilft nichts. Josef. Josef. Wieso sagt die Stimme das? Wieso? Er kennt... In wilder Panik rennt der Mann aus dem Haus, stolpert über Trümmer und seine eigenen Füße. Die Stimme schwillt in seinem Kopf zu einem Orchester an.
2: Josef! Josef!
1: Sie übertönt alles. Er glaubt aus seinem Augenwinkel den Nebel zu sehen, der langsam aber bestimmt auf ihn zukriecht. Sein Blick verschwimmt. Er stürzt. Das weiße Ende rückt näher. In seinem Kopf hallt nur das laute Pochen seines Herzens und die Stimme.
2: Josef? Er hat sich bewegt. Josef? Josef, wach auf!
1: Der Mann wacht auf.
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1: Früh um 4 geht es los. Das altbekannte Klingeln reißt uns aus dem Schlaf und die Arbeit beginnt. Um uns herum erwacht das Anwesen. Getriebe setzen sich klickend in Bewegung, Keilriemen beginnen zu surren und Maschinen laufen an. Die aus den untersten Ebenen müssen die Öfen von früh bis spät mit Kohle füttern, damit alle Lampen und Geräte auch ihren Dienst tun. Durch das geschäftige Treiben bahne ich mir meinen Weg in die Wäscherei. Hier arbeite ich. Die meisten meiner Kollegen sind bereits hier. Sie alle tragen die gleiche, graue Uniform. Morgens muss immer alles schnell gehen. Die Wäscherei ist ein großer, mit Fliesen ausgekleideter Raum, aus dessen Wänden überall Rutschen ragen. Wir befüllen die großen Stahlbecken mit heißem Wasser und bereiten die Säcke mit den Pulvermischungen vor. Schon bald ist der ganze Raum von Dampfschwaden erfüllt. Die Luft ist feucht und stinkt nach Chemie. Sie dringt in meinen Overall, bis der dünne Stoff an meiner Haut klebt. Die große Uhr an der Wand schlägt 6. Durch die Trichter in der Decke fallen die ersten Pyjamas und andere Schlafgewänder. Wir waschen sie wie jeden Tag und bringen sie in den nächsten Raum, wo es noch heißer ist als im ersten. Dort hängen wir sie von den großen Heizungen zum Trocknen auf. Dies ist unser Alltag. Die Arbeit ist unser Beitrag. Unsere Form, den Meistern zu dienen. Die Meister sind wundervolle und vollkommene Wesen. Sie wohnen in der Welt, dem Ort jenseits der Dielen und Wände, wo sie die Wäsche, das Geschirr und den Müll produzieren, der uns unsere Arbeit gibt. Jeden Tag um 12 erhalten wir unseren Lohn. Eine Klappe geht auf und ein Fließband bringt kleine Brote vorbei. Wir schlingen sie hinunter. Dann geht es weiter. So war es schon immer. Manchmal hören wir sie oben feiern und toben. Dann frage ich mich, wie sie wohl aussehen. Wir feiern nie. Wir sind aber auch kein Teil der Welt. Der Tag geht vorüber und ich mache mich auf den Rückweg. Es ist 2 Uhr früh. Allmählich kommt alles zur Ruhe. Die Maschinen und Geräte laufen langsam aus und es wird kühl auf den unteren Ebenen. Ich bin gerade auf dem Weg zu den Schlafsälen, als ich ein Geräusch höre. Vorsichtig schleiche ich barfuß über den kalten Metallboden in Richtung des Geräusches. Es klingt wie ein Jammern und es befindet sich weiter unten. Das Geräusch weckt eine ungeahnte Neugierde in mir. So leise ich kann, steige ich eine Leiter zu den unteren Ebenen hinunter. Mein Herz schlägt immer schneller. Ich war noch nie außerhalb meiner Ebene. Ich erreiche das Ende der Leiter. Hier ist es noch dunkler als oben. Überall liegen Kohlereste. Die Wände bestehen aus den gigantischen, nun kalten Öfen, die mir wie Monster pechschwarz und bedrohlich ihre offenen Schlunde entgegenstrecken. Hier befindet sich die Quelle des Jammerns. Es dauert eine Weile, bis sich meine Augen an die Dunkelheit gewöhnt haben. Ich folge dem Geräusch und finde in einem der separaten Kohlelager eine Gestalt.
2: Hallo? Ist da jemand?
1: Ungläubig komme ich näher. Es scheint ein Junge, etwa in meinem Alter zu sein. Er trägt eine kurze schwarze Hose und ein weißes Hemd mit Weste. Der Stoff ist viel feiner gearbeitet als mein Overall, doch von der Kohle ist er ganz schmutzig. Er hält sich das Bein.
2: Ah, hallo. Kannst du mir helfen? Mein Bein...
1: Ich knie mich vor ihm hin. Sein Bein ist geschwollen und ein großer blauer Fleck hat sich auf der Haut gebildet.
2: Ich habe oben mit meinen Freunden gespielt und dann bin ich runtergefallen. Ich bin so ein Schussel. Es wird, glaube ich, eine Weile dauern, bis ich den Fuß wieder bewegen kann.
1: Er lächelt verschmitzt und deutet auf den Trichter über ihm, durch den normalerweise die Kohlelieferung eintrifft. Ich bin von seiner Erscheinung noch immer verwirrt. Er spricht und trägt Sachen, die ich bisher nur aus meiner Arbeit in der Wäscherei kannte. Ist er etwa ein Meister? Aber...
2: Mein Name ist Julia und wie heißt du?
1: Ich stutze. Wie heißt du? Was meint er damit? Der Junge wiederholt seine Frage und zeigt zuerst auf sich, dann auf mich. Ich schaue an mir herunter. Er sieht die Nummer auf meinem Overall.
2: Ah, 54. Mehr kriegt ihr ja nicht. Freut mich, dich kennenzulernen.
1: Der Junge, der Julien genannt werden möchte, erweist sich als sehr redselig. Ich verstehe nur wenig von dem, was er sagt, doch er erzählt von oben und dem großen Haus. Es ist ein sehr einseitiges Gespräch. Ich habe keine Worte.
2: Es ist irgendwie umständlich, dich 54 zu nennen. Was hältst du von Liv? Ich werde dich Liv nennen.
1: Liv? Der Klang gefällt mir. Ich hatte noch nie einen Namen. Lächelnd erzählt er mir von seiner Welt. Dabei verwendet er Worte wie Sommer, Spiel, Freundschaft und Familie. Ich weiß nicht, was sie bedeuten, doch sie lösen ein bisher unbekanntes Gefühl der Sehnsucht in mir aus. Die Stunden ziehen vorbei, doch ich höre ihnen gern zu, auch wenn ich kaum etwas verstehe. Meine Gedanken beginnen, neue Richtungen einzuschlagen. Sie sehen uns so ähnlich. Ich habe nie viel über die Meister gewusst, aber ich hatte sie mir immer als wunderschön und übermächtig vorgestellt. Sie sind unsere Herren, deshalb arbeiten wir für sie. So war es schon immer. Doch unsere Meister sind keine überlegenen Wesen. Im oberen Teil des Hauses leben Menschen wie wir. Ich bin nicht sicher, wie ich mich deshalb fühlen soll. Julien scheint sehr freundlich zu sein. Ich habe noch nie so viel Zeit mit einem anderen allein verbracht. Er ist mir sympathisch. Es wird morgen. Die anderen beginnen nach und nach mit der Arbeit. Ich werde heute zu spät kommen, denke ich. Was wird das für mich bedeuten? Ich war noch nie zu spät. Niemand war das je. Wird man mich bestrafen? Der junge Meister setzt sich auf.
2: Liv, hilfst du mir bitte hoch?
1: Er macht Anstalten aufzustehen. Alleine schafft er es nicht und ich stütze ihn.
2: Danke. Ich muss hier irgendwie raus. Kannst du mir helfen, wieder nach oben zu kommen?
1: Er zeigt nach oben. Verstehe. Mir wird flau im Magen. Nicht nur habe ich einen Meister gesehen, ich darf ihn sogar berühren. Schritt für Schritt führe ich ihn aus der Kohlekammer hinaus und helfe ihm, die Treppe hinaufzusteigen. Die anderen beäugen meinen Begleiter neugierig, doch ich ziehe ihn schnell weiter und sie gehen weiter ihrer Arbeit nach. Ist es das, was wir sind? Ignorante Arbeitskräfte, die nichts außerhalb ihrer Abteilung interessiert? Ebene um Ebene klettern wir die Leiter nach oben. Julien ist tapfer. Ich höre, wie er schnauft und stütze ihn so gut ich kann. Wir erreichen die oberste für mich zugängliche Ebene, die Küche. An langen Theken stehen hier die anderen in ihren Overalls, schneiden Fleisch und Gemüse und bedienen verschiedene Küchengeräte, die ich nicht kenne. An den Wänden verlaufen zahllose Kupferrohre, die hin und wieder Dampf ausstoßen. Auch hier werden wir ignoriert. Da übernimmt Julien plötzlich die Führung.
2: Hier müsste irgendwo ein Ausgang sein. Ah, da!
1: Er zeigt auf ein Fließband, auf dem Teller mit Essen zu einem quadratischen Loch weiter oben in der Wand geführt werden. Wir passen eine größere Lücke ab und setzen uns auf das Fließband. Ich bin aufgeregt. Niemand hätte es je gewagt, sich so gegen die Meister aufzulehnen oder wäre auch nur auf die Idee gekommen. Schließlich dienen wir ihnen. So war es schon immer. Ich muss mich zusammenkauern, um durch den schmalen Tunnel zu passen. Doch es funktioniert. Auf der anderen Seite werde ich plötzlich von einem unglaublich grellen Licht geblendet. Es dauert einige Zeit, bis ich wieder sehen kann. Doch was ich sehe, verschlägt mir den Atem. Der Raum ist riesig. Es stehen Tische darin. Alles ist so sauber und glänzend, wie aus einer anderen Welt. An einigen der Tische sitzen Menschen, Meister, die sich unterhalten. Vor ihnen steht Essen, doch es sieht anders aus als unseres. Es ist bunt und es duftet fantastisch. Es gibt Fenster, durch die helles, warmes Licht hereinfällt und durch die ich eine grüne, lebendige Welt sehen kann. Ich bin im oberen Teil des Hauses und es ist schöner, als ich es mir je zu träumen gewagt hätte. Ich will diesen Ort nie wieder verlassen. Die zweifellos göttliche Anmut dieser Welt lässt mich zum ersten Mal in meinem Leben lachen.
2: Puh, endlich. Danke, Liv, danke, wirklich. Ohne dich hätte ich das nie geschafft. Jetzt sei so gut und geh zurück, ja? Du hast sicher zu tun. Da hinten ist das andere Förderband, okay?
1: Ich starre ihn an. Wie kann er das sagen? Er schaut abwartend lächelnd zurück. Sein Gesicht hat kein Stück seiner Freundlichkeit verloren. Dennoch fühlt es sich nicht richtig an. Ich dachte, er würde mich mögen. Doch er schickt mich weg. Zurück. Ich verstehe es nicht. Ich will nicht gehen. Die Verzweiflung treibt mir die Tränen in die Augen. Ich will hierbleiben, das gute Essen probieren, mit Menschen reden und die lebendige Welt kennenlernen. Wie könnte ich, nachdem ich all das gesehen habe, einfach wieder in die Dunkelheit zurückkehren? Die Leute beginnen mich anzustarren. Was soll das? Ich bin doch so wie Sie, oder nicht? Ah, da fällt es mir wieder ein. Ich bin keiner der Meister. Ich gehöre nicht zu ihnen. Das ist die Wahrheit. Wie konnte ich das vergessen? Ich stehe auf und gehe. Es gibt nichts weiter mehr zu tun. kehre in die Dunkelheit zurück und lasse meinen Namen Liv auf der anderen Seite zurück. Ich bin 54. Ich gehöre zu denen, die Nummern sind. Wir leben in den Wänden und dienen unseren Meistern. Für immer.
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0: Oh, wie geil.
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Für einen kurzen Moment warst du aus dem Haus. Und jetzt sind die Salzstreuer aufgeschraubt. Die Zahnpasta auf der Klinke siehst du rechtzeitig. Doch nicht den Eimer auf der Tür, oh Mann, echt peinlich. Du rauchst erstmal eine Beruhigungszigarette und die Scherzartikel.

0: Herrlich. Die Luft der lauen Sommernacht. Nachts ist man sich selbst am nächsten. Mit der Nacht kommt nämlich die Ehrlichkeit. Die Nacht ist Imperfektion. In der Nacht legt die Welt ihre Maske ab. Ästhetik des Hässlichen. Lieber offen gelebtes Laster als hässliche Etikette. Pfui. In der Nacht legt die Welt ihre zwanghafte Sauberkeit ab. Als könnte sie niemand sehen. Als schlüpfte sie in die Klamotten, die dreckig werden dürfen. Ja, nachts wird die Welt zum Kind. Zum Kind, das schaukelt, obwohl es zu viel gegessen hat und sich dann vollkotzt. In der Nacht kommen all die Besoffenen. All die Junkies. All der Dreck und der Schmutz. Irgendwo prügeln sich gerade zwei Kerle um ein Mädchen. Sie wird sich für einen dritten entscheiden. Irgendwo geht eine Mutter gerade auf den Strich, damit ihre Tochter ein warmes Mittagessen bekommt. Ungerechte Welt. Irgendwo setzen sich drei Freunde gerade einen Schuss. Für einen der drei wird es der Goldene sein. Doch trotz schlechten Gewissens werden die anderen beiden nichts ändern. Nichts ändern können an ihren gescheiterten Existenzen. Eine dreckige Serviette fliegt vorbei. Spielzeug des Windes. Ein Pfandsammler dreht die 10. Runde durch diesen kleinen Park. Er wird nichts finden, außer einen Zigarettenstummel, den er dennoch als Geschenk Gottes begreift. Lass es dir schmecken, mein Freund. Nacht, ich behüte dich noch eine Weile.
1: Nee, also ich glaube, wir leben schon in einer sehr hedonistischen Zeit. Also wir im Sinne von unserer Seifenblase von Wohlstandsakademikerkindern. Mhm. Geldbeutel ist meistens voll, wir ziehen so unser Ding durch, mal mehr, mal weniger. Aber die meisten schon ziemlich halbherzig.
2: Ja, schon klar, aber das bezweifelt ja niemand.
1: Ja gut, aber das Ding ist, dass früher einfach noch mehr von den Leuten gefordert wurde. Das Selbstverständnis unserer Generation ist schon saugemütlich.
2: Ja, schon klar.
1: Ich meine, früher hatte man halt noch ein richtiges Problem, wenn man nichts gemacht hat. Dann ist halt irgendwann der Zug abgefahren.
2: Ja, aber studieren war doch zum Beispiel früher wesentlich entspannter als heute.
1: Ja gut, aber das liegt auch daran, dass früher nicht jeder studiert hat. Insgesamt ist der Anspruch schon krass gesunken. Aber man versteckt sich halt trotzdem immer noch hinter diesem oh, wir haben es so schwer, Bologna, Bachelor, Master, bla bla bla. Naja, worauf ich eigentlich hinaus wollte, die Bequemlichkeit und der Hedonismus, der dabei rauskommt. Man kommt ja auch völlig entspannt durch. Und alles ist möglich. Warum also nicht jedes Wochenende 10 Partys mitnehmen, jede Menge Drogen nehmen?
2: Digga, du dienst doch selber.
1: Ja gut, ich nehme mich da ja selber auch nicht raus. Ich stelle das nur so fest. Also, jede Menge Drogen, irgendwas Kreatives machen. Zum Beispiel diese ganze Trap-Scheiße. Das hat nichts mehr mit Musik zu tun. Das ist in meinen Augen eine Absage an jeglichen Anspruch. Vollkommener Nonsens, aus purer Langeweile. Jeder Vollidiot kann sich heutzutage ein Mikro leisten. Jeder Vollidiot kann sich inzwischen so ein paar Beats selber basteln. Ich finde gerade, Trap ist da schon sehr bezeichnend für das Wesen unserer Zeit.
2: Ja, steckt schon Kernwahrheit drin.
1: Nee, weißt du, also absichtlich scheiße sein, weil man nur beim Versuch, gut zu sein, scheitern kann. Na, außerdem ist echtes Interesse ja schon auch ein Zeichen von Schwäche, so die Denkweise, verstehst du?
2: Ja. Ja, hier, Anna kommt nachher auf jeden Fall auch.
1: Ach, cool.
2: Ja, Mann, ich freue mich echt mega, die zu sehen. Ich feier die echt ganz schön hart.
1: Ey, versteht ihr euch halt auch super, das passt mega gut. Na, ich wünsche euch dann auf jeden Fall einen schönen Abend, gell? Naja, ich muss hier raus, bis später.
2: Jo, mach's gut, Digga. Danke, Mann.
1: Ach ja, und nie vergessen, wie geil unser Eins es hat. Ich meine, schau mal nach da vorne, die sehen so aus, als müssten die jetzt zur Arbeit gehen.
2: So ein Assi-Ding.
3: Boah, ich weiß auch nicht. Man kann sich ja heute gar nichts mehr leisten. Lohn ist ewig nicht gestiegen, aber Stress, das können sie machen.
4: Ja, Stress kann immer jeder machen. Solche Arschlöcher in der Chefetage. Und das Streken, ja, weißt du, das ganze Streken die ganze Zeit, das bringt's ja auch nicht mehr.
3: Und trotzdem regelmäßig Nachtschicht. Ich würde gern mal wieder mit den Kleinen frühstücken, weißt du? Aber wenn ich heimkomme, dann muss ich mich erstmal hinlegen. Und wenn ich dann wieder aufstehe, dann könnte ich die fast schon wieder ins Bett bringen.
4: Na, bei mir ist das ganz umgekehrt schon wieder. Bist du meine Tochter?
3: Rosa, ne? Rosa.
4: Na genau, die Rosa. Die geht jetzt immer die Nacht durchfeiern.
3: Was?
4: Ja, ich weiß auch nicht so recht, was ich davon halten soll. Nicht, dass die so irgendwie so abrutscht, verstehst du, mit Drogen und so.
3: Wie mit Drogen?
4: Ja, na, auch bei der Musik so völlig monoton, das ballert einfach einen Schädel weg, oder? Ich verstehe das nicht.
3: Ich auch nicht. Es hat sich echt einiges geändert im Vergleich zu früher. Die Jugend heute, die kennt nicht mehr als Luxus. Völlig selbstverständlich. Aber dass es alles Konsequenzen hat, für andere, das merken die nicht.
4: Na, genau, Konsequenzen, wie bei uns. Wenn ich hier schon die Scheißpakete wieder sehe, da könnte ich kotzen. So ein Scheiß, die ganzen Arschlöcher, die ständig was bestellen.
3: Der ganze Dreck.
4: Die sollten eine Schicht mal bei uns mitarbeiten, eine einzige.
3: Das würden die nie verkraften.
4: Ja, wenn sich da nicht langsam mal was tut, dann brauchen wir echt mal einen Wechsel.
3: Ja, genau.
4: Richtig, einen Wechsel. Wir werden ja einfach immer vergessen. Weißt du, wer interessiert denn sich noch für unser Eins?
3: Keiner.
4: Ja, wir armen Lohnarbeiter, keiner interessiert sich da.
3: Ich sag's dir, die scheiß Sozen, die bringen sowieso nichts mehr. Und die Linken, die sind total hängen geblieben.
4: Na?
3: Statt dass sie für uns einstehen, für mehr Geld und mehr Urlaub und so. Nee, die reden nur sinnlose Scheiße.
4: Na, bei der Rosa ist das ganz genauso. Die macht sich's auch immer viel zu einfach und sagt, ach, alles ist möglich, aber das war's dann auch.
3: Wollen allen Leuten erklären, wie sie zu denken und sich auszudrücken haben. Aber dann sollen die auch mal so hart arbeiten, dass es keine Energie mehr hat, sich darüber aufzuregen.
4: Du, also ich halte ja nichts von der Petri und den ganzen Konsorten. Aber anders raffen die es da oben auch einfach nicht mehr.
3: Nur genau.
4: Das, die können nicht so umspringen mit uns.
3: Ja, da hast du vollkommen recht.
5: Nächste Haltestelle. Permanent.

0: hast du was?
1: Grüß dich, Rosa. Was brauchst du denn?
0: Boah, gib mir mal einen 10er Pep und hast du Teile?
1: Ich hab rote Lamborghinis, 180 Milligramm. Verkaufe ich dir für einen 10er?
0: Ein 10er? Ja, ich würde 2 für 15 nehmen.
1: Ja, gut. Mit dem Pep dann 25. Hier.
0: Boah, danke, Mann, Alter. Du rettest mir echt die Party.
1: Ja, kein Ding. Falls ihr noch mehr braucht, sag Bescheid. Viel Spaß, aber hey, Rosa, übertreib's nicht schon wieder.
2: 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Ist das geil. 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
3: Hey, hey, was ist los? Alles okay? Steh mal auf. Oh shit, hilf mir mal. Die muss raus hier.

0: Warte. Ein Stück nach links, links. Pass auf, auch da wird. Pass auf. Oh Gott. Oh, ja. Bisschen nach links auf. Pass auf, der Bordstein.
1: Ich hab. Das ist ein Abend wie Seide. Kennst du das?
0: Nee.
1: Das ist aus Die Legende von Paul und Paula. Das ist ein super schöner Film.
0: Okay.
1: Heute bin ich Paul und du bist Paula.
0: Für dich bin ich, was du willst.
1: Oh Mann, ich habe so Lust, mit dir zu schlafen.
0: Und ich habe so Lust, mit dir zu schlafen. Die Nacht war zauberschön.
1: Ich stell mir vor, wir gehen jetzt zu dir, werfen einander in dein Bett und fallen übereinander her.
0: Ja.
1: Voller Zärtlichkeit. Wir lieben uns körperlich.
0: Sekt und Zigaretten im Bett.
1: Und bald lieben wir uns voll und ganz.
0: Und in ein paar Monaten, da werden wir so glücklich sein, dass wir zusammenziehen. So können wir noch mehr Zeit miteinander verbringen.
1: Und irgendwann bist du schwanger. Zuerst sind wir ein bisschen überrumpelt.
0: Aber dann wissen wir, alles wird gut und dann sind wir Eltern.
1: Und zur Hochzeit gibt's wieder Sekt und Zigaretten.
0: Mais songe qu'avec le temps, avec le temps, va tout s'en va.
1: Anna, sag sowas nicht.
0: Avec le temps, on n'aime plus.
1: Je t'aimerai pour toujours.
0: Du Spinner, komm, lass uns gehen.

0: So wird es wieder Tag. Die Sonne wird den ewigen Kampf gewinnen, wenn Tag und Nacht sich treffen. Ein LKW hält an der Straße, um eine Bäckerei zu beliefern. Ein Halbschuh liegt einsam am Straßenrand, Oberseite nach unten, schon seit Stunden. Doch was in der Nacht dazugehört hat, stört am Tag die Idylle. Wer ihn wohl verloren hat? Im Krankenhaus begegnen sich gerade die, die besoffen vom Fahrrad gefallen sind. Und die, die sich nicht haben abziehen lassen wollen. Und die Alten, die zur Routineuntersuchung müssen. Irgendwo weint sich gerade jemand in den Schlaf, weil er eifersüchtig ist. Irgendwo weint sich gerade jemand in den Schlaf vor Freude. Die Nacht freut sich nicht. Sie ist auch nicht eifersüchtig. Sie beobachtet nur. Sie ist Zeugin. Die Nacht hat Fantasie.
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